0: Georg Muffat, der deutsch-französische Komponist, Organist und Hofkapellmeister, ein Mann von eminenter Bildung, weit gereist und mit den vielfältigen Stilen seiner Zeit wie wenige vertraut. Der Konzerte bzw. der Sonatensammlung Armonico Tributo des kosmopolitischen Barockmeisters haben sich Dirigent und Cembalist Lars-Ulrik Mortensen und das Ensemble Concerto Kopenhagen gewidmet und damit führende Musiker der skandinavischen alte Musikszene. Zum Auftakt der zweite Satz Allegro e Presto aus der ersten Sonate Muffats.
1: Gewandhausradio, bleiben wir in der Barockzeit. Und welche Klangpracht Jean-Baptiste Lully zu entfalten wusste, um die royale Hochzeit von Ludwig XIV. Und der spanischen Infantin Maria Theresa 1660 angemessen zu rahmen, das hören Sie jetzt mit Les Espagnols. Vincent Dumestre leitet das Ensemble Les Poèmes Harmoniques.

0: Les Espagnols, das Ensemble Les Poèmes Harmoniques, musizierte unter Vincent Dumestre. Fraglos war das eine Jahrhunderthochzeit, die des französischen Königs Ludwig XIV. Und der spanischen Infantin Maria Theresa. Jean-Baptiste Lully, der hochdekorierte Hofkomponist in Versailles, trug mit seiner Musik dazu bei, das Ereignis auch klanglich opulent auszustatten.
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0: Wenn stilbildende Jazzpianisten die Saiten wechselten und sich im Feld der Klassik versuchten, dann zeitigte das in den vergangenen Jahrzehnten nicht immer die erwünschten Erfolge. Nicht so bei Granden wie etwa Chick Corea, Enrico Pieranunzi oder insbesondere Keith Jarrett. Letzterer überzeugte mit bemerkenswerten Einspielungen, beispielsweise von Werken Bachs, Händels, Mozarts oder Schostakowitschs. Zur Referenzaufnahme schließlich avancierten die Exegesen der württembergischen Sonaten von Carl Philipp Emanuel Bach. Wir hörten den dritten Satz Allegro aus der Sonate Nummer 4 in B-Dur.
1: Sie empfangen Gewandhausradio und auf der Agenda im Folgenden ein Werk von Antonín Dvořák. Allegro scherzando, so ist die Bagatelle Opus 47 des böhmischen Komponisten überschrieben. Dennis Russell Davies am Pult der Philharmoniker aus Brünn.

0: Die Bagatelle Opus 47 von Antonín Dvořák, gegeben von Brno Philharmonic unter Dennis Russell Davies.
1: Damit in die Klangwelt der englischen Neoromantik. Bariton Roderick Williams orchestrierte einige Songs von Komponisten aus der ersten Hälfte des 20. Jahrhunderts, darunter Lieder von John Ireland. Und wie viele seiner komponierenden Kollegen ließ er sich nicht selten von den bukolischen Landschaften der britischen Inseln vom Meer inspirieren. Sea Fever, Roderick Williams, begleitet vom Halley Orchestra unter Mark Elder.

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0: Von John Ireland, Sea Fever. Bariton Roderick Williams wurde begleitet vom Halley Orchestra, dirigiert von Sir Mark Elder.
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2: Zeit für Musik von Georg Philipp Telemann. Anliegt der fünfte Satz Repas aus dem Divertimento für zwei Hörner, zwei Flötenstreicher und Basso Continuo in S-Dur, Werkeverzeichnis 5021. Das Ensemble La Stagione Frankfurt spielt unter der Leitung von Michael Schneider.

0: Georg Philipp Telemann, das Divertimento für zwei Hörner, zwei Flöten, Streicher und Basso Cantino Estor. Repas, den fünften Satz daraus in der Lesart von La Stagione Frankfurt unter Michael Schneider.
1: Nach Frankreich, nicht eben zu den populären Werken von Camille Saint-Saëns, zählen dessen fünf Sinfonien. Entsprechend überschaubar sind die im Katalog verzeichneten Einspielungen. Umso bemerkenswerter, dass Christian Macellaro für sein erstes CD-Projekt als Chefdirigent des Orchestre National de France diesen Werkekosmos auswählte. Die zu Lebzeiten nie aufgeführte erste Sinfonie in A-Dur schrieb Saint-Saëns mit gerade einmal 15 Jahren. Hören wir den dritten Satz Scherzo Vivace. Christian Macellaro leitet das Orchestre National de France.

0: Von Leichtigkeit, Formbewusstsein und apartem Kolorit getragen, dieses Frühwerk von Camille Saint-Saëns. Balanciert gelesen vom Orchestre National de France unter Christian Macellaro. Gespielt wurde der dritte Satz Scherzo Vivace aus der Sinfonie Nummer 1 A-Dur des Franzosen.
1: Gewandhausradio, weiter mit einer Preziose von Frédéric Chopin. Der spanische Pianist Alejandro Algarra mit dem Prälude Nummer 10 Cis-Moll, Opus 28.

0: Gewandhausradio mit exquisiten Klängen aus der Spätrenaissance. Giacco Amor non ti credio. Das Ensemble Concerto di Margherita mit Musik des italienischen Sängers und Komponisten Giovanni Giacomo Gastoldi.
1: Kommen wir zu Edvard Grieg und dessen Peer Gynt-Suite. Tormod Tvedte arrangierte die Musik für Hardanger Fiedel bzw. Violine und Streichorchester. Damit ist das Ganze fraglos ein idealtypisches Tableau für die norwegische Geigenvirtuosin Ragnhild Hemsing. Aus Peer Gynt hier Solveigs Lied an der Seite von Ragnhild Hemsing, die Trondheim Soloists.

0: Solveigs Lied aus Peer Gynt, das norwegische Nationalepos, haben die Geigerin Ragnhild Hemsing und die Trondheim-Soloist zu neuem Leben erweckt.
1: Sie hören Gewandhausradio und im Fokus jetzt die Klarinette. Neben den Konzerten von Karl-Maria von Weber und Louis Spohr zählen die drei Klarinettenkonzerte des Finnen Bernhard-Henrik Kosell zu den brillantesten Konzerten im Zeichen des Instrumentes. Der Komponist selbst reüssierte als vorzüglicher Klarinettist und vermochte entsprechend die Potenziale des Instrumentes effektvoll auszuloten. Bernhard Kosell, Rondo Allegretto Maggiore Pio Vivo, der dritte Satz aus dem Konzert Nummer 2 in F-Moll Opus 5. Eine Aufnahme mit Michael Collins und dem Swedish Chamber Orchestra.

0: Michael Collins, der Solist in dieser Aufnahme des Klarinettenkonzertes Nummer 2 F-Moll Opus 5 von Bernhard Caussel. Wir brachten den dritten Satz Rondo Allegretto Maggiore Più Vivo. Collins wurde vom Swedish Chamber Orchestra begleitet.
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2: US-Gitarrist Ralph Towner und The Reluctant Bride.

von enorm durchsichtiger Faktur. Ralph Towner, The Reluctant Bride, eine Nummer geschrieben zur Aufführung während einer Shakespeare-Aufführung. Und tatsächlich scheinen Idiome englischer Lautenmusik in dieser Musik durch. Eine Aufnahme mit dem Komponisten.

0: Johann Sebastian Bachs Konzert für vier Klaviere und Streicher a-Moll, Werkeverzeichnis 1065, der erste Satz Allegro. Die Solisten der Einspielung: David Vrie, Jacques Rouvier, Emmanuel Christian und André Vigereux wurden begleitet vom Orchestre National du Capitole de Toulouse.
1: Von deutlicher Affinität zum Werk Bachs getragen, erweist sich in wesentlichen Details die Musik des hierzulande noch relativ unbekannten britischen Komponisten und Dirigenten Christopher Wilson, der sich um die Wende vom 19. zum 20. Jahrhundert vor allem mit Bühnenmusik einen Namen machte. Hier ist die Suite für Streichorchester, der vierte Satz Bourrée, Vivace Trio, Menno Mosso. Douglas Bostock dirigiert das Südwestdeutsche Kammerorchester Pforzheim.

Der vierte Satz, Bourré, Vivace Trio, Menno Mosso aus der Suite für Streichorchester von Christopher Wilson. Douglas Bostock am Pult des Südwestdeutschen Kammerorchester Pforzheim. Das Ensemble und sein Chefdirigent mit großer Nähe zur englischen Musik des frühen 20. Jahrhunderts.

0: Interlude im Duo bei Gewandhausradio, die Brüder Julian und Roman Wasserfuhr. Der eine Pianist und Komponist, der andere Trompeter und Flügelhornist. Beide insbesondere dem Jazz zugetan, doch immer wieder gelingen ihnen klassisch inspirierte Kleinodien wie diese, dem Lyrischen, der Melodie und Schlichtheit verpflichtet.
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0: Johann Joachim Quanz, der dritte Satz Presto aus dem Flötenkonzert in G-Dur, gegeben von Dorothee Kunst und dem Göttinger Barockorchester unter Antonius Adamske.
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0: Edvard Grieg, der norwegische Tanz Nummer 2 in der Lesart des Stavanger Symphony Orchestra unter Eivind Aaland.
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0: Und anliegt eine historische Einspielung aus dem Jahr 1974 mit der Cellistin Zara Nesova und dem St. Louis Symphony Orchestra unter Walter Susskind. Antonín Dvořák, das Rondo G-Moll, Opus 94.

Die kanadisch-US-amerikanische Cellistin Sarah Nassova, die Solistin in diesem Rondo G-Moll Opus 94 von Antonín Dvořák. Walter Susskind am Pult des St. Louis Symphony Orchestra. 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Der böhmische Kapellmeister und Komponist Georg Anton Bender hinterließ neben zahlreichen Konzerten unter anderem 30 Sinfonien. Die erste in D-Dur, der erste Satz, Allegro daraus, im folgenden mit der Capella Jenensis.

0: Die Capella Jenensis mit dem ersten Satz Allegro aus der Sinfonie Nummer 1 D-Dur von Georg Anton Bender.
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0: Damit zu Felix Mendelssohn Bartholdy und dessen Klavierkonzert Nummer 1 G-Moll Opus 25. Idealtypisch eingespielt von Jean-Yves Thibaudet und dem Gewandhausorchester Leipzig. Dirigent Herbert Blomstedt.

Solist Jean-Yves Thibaudet, begleitet vom Gewandhausorchester Leipzig unter Herbert Blomstedt, mit dem ersten Satz Molto Allegro con Fuoco aus dem Klavierkonzert G-Moll Opus 25 von Felix Mendelssohn Bartholdy. Zu den Granden des italienischen Barock zählt fraglos Violinist und Komponist Giuseppe Antonio Brescianello, der in Bologna geborene Meister unter anderem in Diensten der Münchner und Stuttgarter Hofkapelle. Hören wir das La Cetra Barockorchester Basel unter Václav Lux mit der Sinfonia F-Dur für zwei Violinen, Viola und Basso Continuo.

Gewandhausradio mit Musik von Giuseppe Antonio Brescianello. Das La Cetra Barockorchester Basel unter Václav Lux spielte die Sinfonia F-Dur. Was uns führt zu Wolfgang Amadeus Mozart und seiner Grand Partita der Bläserserenade Nummer 10, Köchelverzeichnis 361. Die Solisti della Scala mit dem vierten Satz Menuetto Trio 1 und Trio 2.

0: Wolfgang Amadeus Mozart, der vierte Satz, Menuetto, Trio 1 und Trio 2 aus der Bläserserenade Nummer 10, Köchelverzeichnis 361. Die Solisti della Scala musizierten.
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Der kanadische Pianist Jaden Itzigjoko mit der Sonata Nummer 104 D-Moll von Antonio Soler. Itzigjoko, er gewann 2024 den renommierten Leeds International Piano Competition. Wenige verbinden den Komponisten Jacques Offenbach mit sinfonischer Musik oder gar Instrumentalkonzerten. Doch der gelernte Cellist Offenbach hinterließ nicht nur Operetten und Opern, sondern auch einige wenige Werke für sein Instrument, unter anderem die Grand Scène Espagnole. Daraus hier der Bolero. Sol Gabetta wird begleitet von der Capella Gabetta.

Selten aufgeführt und eingespielt die Grand Scène Espagnole von Jacques Offenbach. Cellistin Sol Gabetta an der Seite der Capella Gabetta mit dem Bolero aus dem Werk. Nach Schweden damit. Hierzulande mehr oder weniger unbekannt ist der Komponist Gustav Bengtsson, den seine Ausbildung unter anderem nach Leipzig führte. Das Gävle Symphony Orchestra unter Mats Liljefors mit der Nummer 3 aus 3 Tonbilder für Orchester aus dem Jahr 1949. Prozession.

Spätromantische Klänge, das Gävle Symphony Orchestra, geleitet von Mats Liljefors mit Prozession. Das ist die Nummer 3 aus 3 Tonbilder für Orchester von Gustav Bengtsson. Ebenfalls dem spätromantischen Idiom verbunden zeigen sich die Werke des 1922 gestorbenen Braunschweiger Komponisten und Mathematikers Hans Sommer. Ich singe der Kraft, die die Erde hält. Aus Sommers Sapphos Gesänge Opus 6 dieses Lied. Gegeben von Mezzosopranistin Elisabeth Kuhlmann. Sie wird begleitet von den Bamberger Symphonikern Dirigent Sebastian Weikle.

0: Ich singe der Kraft, die die Erde hält. Elisabeth Kuhlmann mit dem Lied aus Sapphos Gesänge Opus 6 von Hans Sommer. Kuhlmann begleitet von den Bamberger Symphonikern unter Sebastian Weikle.
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Die Tambourin 1 und 2 aus dem Prolog zur Oper Dardanus von Jean-Philippe Rameau. Gaëtan Jarry leitete das Ensemble Marguerite Louise. Und nach diesem hochenergetisch-tänzerischen Entree aus dem französischen Barock damit in

die dänische Romantik. Aus Johann Peter Emilius Hartmanns erster Sinfonie in G-Moll Opus 17, der dritte Satz überschrieben Menuetto. Thomas Dausgaard am Pult des Danish National Symphony Orchestra.

Selten zu vernehmen in den Konzerthäusern und auf Tonträgern die Musik des dänischen Komponisten Johann Peter Emilius Hartmann. Aus dessen erster Sinfonie G-Moll Opus 17, der dritte Satz Menuetto in der Lesart des Danish National Symphony Orchestra, Thomas Dausgaard dirigierte.

Der Sohn Wolfgang Amadeus Mozarts, Franz Xaver, zeichnet verantwortlich für die Violinsonate B-Dur Opus 7. Den dritten Satz presto daraus spielten Clarissa Bevilacqua, Violine, und Martina Consoni, Klavier. Die Violine ebenfalls ins Zentrum stellte Peter Tschaikowski mit dem Walzscherzo für Violine und Orchester C-Dur Opus 34. James Ennis wird begleitet vom Sydney Symphony Orchestra unter Wladimir Ashkenazy.

Gewandhausradio, James Ennis, der Solist in diesem Walzscherzo für Violine und Orchester C-Dur Opus 34 von Peter Tschaikowski. Wladimir Ashkenazy leitete das Sydney Symphony Orchestra. Was uns führt zu einem Werk des Briten Ralph Vaughan Williams. Der schrieb auch eine Reihe von Bühnenmusiken, wie etwa die Musik zu Richard II. Nach dem Stück von William Shakespeare. Hier eine Nummer für den dritten Akt, Szene 3, Flourish and Entrance of Richard. Martin Yates dirigiert das Royal Scottish National Orchestra.

0: Jules Massenet, die Affinität zur Vokalkunst, ein mächtiger Faktor seiner künstlerischen DNA. So schrieb der Franzose neben Opern auch zahlreiche Lieder mit Orchester. Avril est amoureux. Bariton Thomas Dollier begleitet vom Orchestre de l'Opéra Normandie-Rouen.
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0: Und wir kommen zu einem weiteren französischen Opernkomponisten, Louis-Ferdinand Hérold. Als sich um 1820 für ihn die Türen für eine entsprechende Karriere erstmals öffneten, war ihm irritierenderweise daran gelegen, frühere Werke in Vergessenheit geraten zu lassen, beispielsweise seine Klavierkonzerte. Umso erfreulicher, dass einige Interpreten von heute sich zu diesen Werken entschieden bekennen. Jean-Frédéric Neuburger und die Sinfonia Varsovia unter Hervé Niquet mit dem Konzert Nummer 4 e-Moll.

Jean-Frédéric Neuburger, der Solist im Klavierkonzert Nummer 4 E-Moll von Louis-Ferdinand Hérold. Hervé Niquet am Pult der Sinfonia Varsovia. Die heimische Folklore für den Norweger Edvard Grieg war sie stete Inspirationsquelle. Und es gelang ihm auf eindrückliche Weise, die einschlägigen Melodien zu integrieren, beispielsweise in seine sinfonischen Werke. Idealtypische Beispiele, die 4 sinfonischen Tänze Opus 64. Nemi Yarvi und das Göteborg-Sinfonieorchester mit dem 3. Tanz daraus, überschrieben Allegro Giocoso.

Kein geringerer als der Kollege Johan Svendsen hatte sie 1899 in Kopenhagen uraufgeführt, die Symphonischen Tänze Opus 64 von Edvard Grieg. Neeme Järvi dirigierte das Göteborg-Sinfonieorchester. Sie empfangen Gewandhausradio und die folgende Sonata D-Dur aus dem englischen Barock stammt von einem bis heute unbekannten Meister. The Parley of Instruments musiziert unter Roy Goodman.

0: Die historisch informierte Spielweise in vorzüglicher Manier präsentiert vom englischen Ensemble The Parley of Instruments unter Roy Goodman. Wir hörten die Sonata D-Dur eines unbekannten englischen Komponisten und damit in die finale Runde dieser Stunde.
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Murray Pereira mit der Sonate H-Moll, Kirkpatrick Verzeichnis 27 von Domenico Scarlatti. Ja, das immerhin allein über 550 Sonaten umfassende Werk des Neapolitaners erfreut sich seit Jahrzehnten ungebrochener Zugewandtheit. Für die größten Cembalisten und Pianisten diese Preziosen ein Must und bisweilen überdies eine Visitenkarte. Szenenwechsel. La Jolie Fille de Perth. Das schöne Mädchen aus Perth. So ist eine Oper von Georges Bizet überschrieben, uraufgeführt Ende 1867 in Paris. Aus der gleichnamigen Orchestersuite hier das Prélude. Daniel Barenboim am Pult des Orchestre de Paris.

Heute nur noch selten auf den Spielplänen die Oper La Jolie Fille de Perth von Georges Bizet. Aus der gleichnamigen Orchestersuite, das Prélude, gelesen vom Orchestre de Paris unter Daniel Barenboim. Gewandhausradio, wir bleiben in Frankreich mit Musik von Édouard Lalot. Sein mit Abstand bekanntestes Werk überschrieb er Symphonie Espagnole, obwohl es sich eher um ein Violinkonzert handelt. Und ebenso die Bezeichnung Espagnole, Spanisch, ließe sich nach genauem Hinhören diskutieren. Wie auch immer, das Werk ist Bestandteil des globalen Aufführungskanons. Der zweite Satz ist überschrieben Scherzando Allegro Molto. Hören wir Solistin Franziska Peach, begleitet vom Orchester Ciudad de Granada unter Jonathan Pasternak.

Franziska Pietsch, die Solistin in der Symphonie Espagnol D-Moll Opus 21 von Édouard Lalot. Jonathan Pasternak leitete das Orchester Ciudad de Granada. Gewandhausradio Heinrich August Marschner spielte im Musikleben der deutschen Romantik eine zentrale Rolle, insbesondere seine Opern fanden zu Popularität. Auch als Musikdirektor in Dresden konnte er reüssieren, zumal als Kapellmeister in Leipzig und Hannover. Gleichwohl kennen in diesen Tagen Marschner nur noch Eingeweihte, was dessen Schaffen nicht gerecht wird. Erinnern wir an Marschner mit dem Klaviertrio Nummer 6 in C-Moll Opus 148. Den Finalsatz daraus spielt das Gould-Piano-Trio.

Finale Allegro, der vierte Satz aus dem Klaviertrio Nummer 6 C-Moll Opus 148 von Heinrich August Marschner. Ein Meister der zweiten Reihe? Keineswegs, aber einer, den es unbedingt wieder zu entdecken gilt, ebenso wie im Übrigen den schwedischen Komponisten Thor Aulin. Seine Meister Olof Suite, den zweiten Satz daraus, Die Matrone und das Kind, im Folgenden mit dem Örebro Symphony Orchestra, Leitung Göran Nilsson.

Die Matrone und das Kind aus der Meister-Olof-Suite von Thor Aulin, dieser Satz, gegeben vom Örebros Symphony Orchestra unter Göran Nilsson. Gewandt aus Radio, er war Komponist, Geiger, Dirigent und, wie man in diesen Tagen sagt, Veranstalter, Louis Spohr. Er zählte zu Lebzeiten zu den Granden der Szene, doch seine Berühmtheit verlor sich in der zweiten Hälfte des 19. Jahrhunderts ein wenig, als Schubert, Mendelssohn und Schumann auf die Agenda traten. Wie auch immer, Spohr hinterließ ein bedeutendes Werk, darunter auch einige Klarinettenkonzerte. Allegro, der erste Satz des zweiten Konzertes in S-Dur Opus 57, hier mit Eduard Brunner und den Bamberger Symphonikern. Dirigent Hans Stadelmeier.

Eduard Brunner, der Solist im ersten Satz Allegro aus Louis Spohrs Klarinettenkonzert Nummer 2 S-Dur Opus 57. Hans Stadelmeier dirigierte die Bamberger Symphoniker. Zur Legendenbildung im Fall des 1989 gestorbenen US-amerikanischen Pianisten Wladimir Horowitz haben gewiss insbesondere dessen Chopin-Lesarten beigetragen. Immer wieder frenetisch gefeiert wurde Horowitz unter anderem in der New Yorker Carnegie Hall. Von einem Konzert im Jahr 1968 stammt der Mitschnitt von Chopins Barcarolle Fis-Dur, Opus 60.

Ovationen für Wladimir Horowitz in der New Yorker Carnegie Hall für dessen Vortrag von Chopins Barcarolle Fis-Dur Opus 60. Das war im Jahr 1968. Damit zu Franz Schubert und Robert Schumann und Liedern aus den Zyklen Schwanengesang und Dichterliebe. Tenor Daniel Behle, begleitet vom Orchester der Kammeroper München, mit Ständchen und im wunderschönen Monat Mai.

0: Musik des deutsch-französischen 1898 während einer Konzertreise in Leipzig gestorbenen Komponisten Théodore Gouffy. Aus der Petite Suite Gauloise, Opus 90, dieser zweite Satz Obat. Wir hörten die Oslo Kammerakademie.
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0: Moritz Moszkowskis Orchestersuite F-Dur Opus 39, die Variation 3, überschrieben Allegro con Spirito. Ian Hobson stand in dieser Aufnahme am Pult der Sinfonia Varsovia.
1: Hélène de Montgeroux, die französische Pianistin und Komponistin, sie war die erste Professorin des Conservatoire de Paris bei dessen Neugründung im Jahr 1795. Bereits die jugendliche Aristokratin verkehrte in den Pariser Salons und ließ die Gesellschaft an ihren Klavierkünsten teilhaben. Zu den Werken der Montgeroux zählten unter anderem mehrere Dutzend Etüden. Die britische Pianistin Claire Hammond hier mit der Etüde Nummer 55 F-Moll.

0: Claire Hammond spielte die Etüde Nummer 55 in F-Moll von Hélène de Montgeroux. Die französische Komponistin ist hierzulande noch weitgehend unbekannt. Umso höher einzuschätzen das Engagement von Claire Hammond, dass sie uns diesen aparten Etüdenkosmos zugänglich gemacht hat.
1: Gewandhausradio, das Leipziger Vokalensemble Ammerkord, steht seit jeher für ein eminentes Repertoirespektrum, das Werke sämtlicher Epochen zwischen Mittelalter und 21. Jahrhundert umfasst. Und die stilistische Vielfalt der Sänger lässt ebenfalls Ausflüge zu in die Popularmusik und die Welt des Volksliedes.
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0: Ich ging durch einen grasgrünen Wald, das Ensemble Ammerkord mit diesem Volkslied, dessen Entstehung bis ins späte 16. Jahrhundert zurückreicht.
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2: Weiter geht es mit Musik von Claude Debussy. Der zweite Satz aus dessen Petite Suite ist mit Cortège überschrieben. Die Orchesterfassung besorgte Henri Bussy. June Merkel dirigiert das Orchestre de Lyon.

Cortège, der zweite Satz aus der Petite Suite von Claude Debussy in einer Bearbeitung für Orchester. June Merkel am Pult des Orchestre de Lyon.

0: Johann Sebastian Bach, sei Lob und Preis mit Ehren. Der Schlusschoral aus der Kantate Ihr Menschen rühmet Liebe, Werkeverzeichnis 167. Die Instrumentalfassung, gegeben von Cellist Jojo Ma, begleitet vom Amsterdam Baroque Orchestra unter Ton Koopmann.
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0: Musik aus dem elisabethanischen Zeitalter. William Byrd schrieb diese Pavane in D-Moll. Eine Aufnahme mit Alexandra Sostmann, einer Pianistin, die es unbedingt zu entdecken gilt. Besonders ihre Einspielungen im Zeichen von Renaissance- und Barockwerken haben Referenzstatus.
1: Damit ins 18. Jahrhundert. Als Oboenvirtuose und Komponist wurde Ludwig August Lebrun in ganz Europa gefeiert. Heute stehen seine Konzerte kaum noch auf der Konzerteagenda. Mit seiner Aufnahme an der Seite der Kammerakademie Potsdam hat Albrecht Mayer zumindest Lebruns zweites Konzert in G-Moll wieder auf die Landkarte gesetzt. Daraus der dritte Satz, Rondo Allegro.

Rondo Allegro, der dritte Satz aus dem Oboenkonzert G-Moll von Ludwig August Lebrun. Solist Albrecht Mayer wurde begleitet von der Kammerakademie Potsdam.

0: Ganz in seinem Element das Gewandhausorchester Leipzig unter Ricardo Chailly mit diesem ungarischen Tanz Nummer 3 F-Dur von Johannes Brahms.
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0: Zu den wenigen zeitgenössischen Komponisten mit Affinität zur alten Musik gehörte fraglos auch der Italiener Bruno Maderna. Besonders seine nuancierten Stil- und geschmackssicheren Transkriptionen von Werken aus der Renaissance weisen seine Expertise aus. Dirigent Dennis Russell Davies und das Orchestra della Svizzera Italiana haben sich auf dem Album Now and Then einigen dieser Renaissance- und Barockpreziosen gewidmet. Hier finden sich Werke von Frescobaldi, Lecrenzi, Gabrieli, Vasena oder Viadana. Von letzterem, von Ludovico Crossi da Viadana, hörten wir La Mantovana.
1: 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Die Klaviersonaten von Joseph Haydn erfreuen sich seit einigen Jahren bei vielen Interpretinnen und Interpreten wieder wachsendem Zuspruch. Eine im besten Sinne energetisch aufgeladene Lesart der Sonate Nummer 31 E-Dur legte der spanische Pianist Josu de Solaun vor. Finale Presto, der dritte Satz.

0: Jusso, Desolaun mit dem dritten Satz, finale Presto aus der Sonate Nummer 31 E-Dur von Joseph Haydn.
1: Bleiben wir in der Wiener Klassik. Oper ohne Worte präsentiert das Zürcher Bläseroktett. Aus Don Giovanni von Wolfgang Amadeus Mozart, das Duett von Don Giovanni und Leporello, E via buffone non mi secca, bearbeitet für Bläseroktett.

0: Das Zürcher Bläseroktett mit einem Ausflug in die große Oper aus Mozarts Don Giovanni gab es das Duett E via buffone non mi secar hier in einer Instrumentalbearbeitung.
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0: Felix Mendelssohn Bartholdy. Seine 12 Streichersinfonien entstanden zwischen 1821 und 1823. Im Alter zwischen dem 12. und 14. Lebensjahr also brachte sie der Komponist zu Papier, zur Aufführung gedacht im Hause des Vaters, der zu Privatkonzerten regelmäßig Musiker der Berliner Hofkapelle eingeladen hatte. Wie auch immer, wir hörten die 11. dieser Jugendsinfonien in F-Dur, den 2. Satz Scherzo Commodo. Nicholas Ward leitete das Northern Chamber Orchestra.
1: Johann Nepomuk Hummel. Sein Klaviertrio Nummer 4 in G-Dur, Opus 65, der 3. Satz, Rondo vivace assai scherzando, gegeben vom Trio Parnassus.

0: Das Trio Parnassus bei Gewandhausradio mit dem dritten Satz Rondo Vivace Assai e Scherzando aus dem Klaviertrio G-Dur Opus 65 von Johann Nepomuk Hummel.
1: Wir kommen zu einem Komponisten, der zu den Vergessenen der deutschen Barockszene gehört. Die Rede ist von Joseph Meck. Er war Violinist, Kapellmeister und Komponist in Diensten des Fürstbischofs von Eichstätt. Geiger Sigur Imsen und das Barockensemble des Trondheim-Sinfonieorchesters haben sich Mecks Violinkonzert G-Dur Opus 1 Nummer 9 gewidmet. Hier gibt es daraus den vierten Satz Allegro.

Joseph Mack, das Violinkonzert G-Dur Opus 1 Nummer 9. Das Barockensemble des Trondheim Sinfonieorchesters spielte den vierten Satz Allegro. Solist der Aufnahme Sigur Imsen.

0: tänzerisch und rhythmisch forciert, Jácaras. Musiker des Ensembles Private Musiker um Gitarrist Pierre Pitzel mit frühbarocker spanischer Musik, deren apartes Kolorit nicht zuletzt der Überlagerung von Kunst und Volksmusik geschuldet ist. Und Jácaras wie diese waren damals auch sehr beliebt, beispielsweise als Intermezzi, als Zwischenaktmusiken bei Theateraufführungen.
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2: Der Morgen, ein fragiles Terrain, insbesondere für den Musikgenuss. Der Brite Edward Elgar hat die Herausforderung angenommen. Hier das Chanson de Matin, Opus 15, Nummer 2, in der Fassung für Streichorchester. Das English Chamber Orchestra musiziert.

Chanson de Matin, Opus 15, Nummer 2. Die Streicherfassung dieses Kleinods von Edward Elgar in einer Einspielung des English Chamber Orchestra.

Aria di Mantova in der Version für Harfe Solo. Giovanna Pessi bei Gewandhausradio mit diesem Werk eines unbekannten Renaissance-Meisters.

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1: Zum Ausklang der Stunde Musik des estnischen Komponisten Veljo Tormis. Er hat unter anderem mehr als 500 Chorkompositionen und Vokalwerke hinterlassen. Ein Werk von ihm hören wir jetzt. How I Can Recognize My Home für zwei Soprane und Klavier.

Klangpracht und stilistische Eleganz, eine Entdeckung auf sämtlichen Ebenen. Die Concerti Grossi des portugiesischen Barockmeisters Antonio Pereira da Costa. Wenig weiß man über dessen Biografie, gewiss sind sein Status als geweihter Priester und seine Funktion als Kapellmeister an der Kathedrale von Funchal. Für die exquisite Einspielung der Concerti zeichnet das Ensemble Boncourt verantwortlich.

Das Debütalbum der kanadischen Pianistin Sophia Liu versammelt Werke von Franz Liszt und Frédéric Chopin. Wir hörten die Mazurka Nummer 2 im Moll Opus 17 von letzterem. Damit bei Gewandhausradio ins Herz des telemannschen Klangkosmos einer Welt überbordender Varianz, fernab jeglichen Formalismus, die im Übrigen auch andere europäische Musiksprachen seiner Epoche ventiliert. Das Ensemble des Ombres und Flötist Sylvain Sartre mit dem zweiten Satz G aus dem Pariser Quartett Nummer 6 in E-Moll.

Sylvain Sartre und das Ensemble Les Ombres mit dem zweiten Satz G aus dem Pariser Quartett Nummer 6 E-Moll von Georg Philipp Telemann. Ebenfalls von der historischen Spielweise geprägt, die folgende Lesart von Mozarts Violinkonzert Nummer 2 D-Dur Köchelverzeichnis 211. Solist Christoph Konz und das Ensemble Les Musiciens du Louvre mit dem dritten Satz Rondo Allegro.

Christoph Konz und das Ensemble Les Musiciens du Louvre mit dem dritten Satz Rondo Allegro aus dem Konzert für Violine und Orchester Nummer 2 D-Dur, Köchelverzeichnis 211 von Wolfgang Amadeus Mozart. Ins 19. Jahrhundert damit, zu Chormusik von Heinrich von Herzogenberg. Aus 12 deutsche Volkslieder aus dem 15., 16. und 17. Jahrhundert für gemischten Chor Opus 35, Es geht eine dunkle Wolken rein. Markus Utz leitet das Ensemble Cantissimo.

Wilhelm Stenhammer aus der Sammlung Spätsommernächte, Opus 33, die Nummer 5, Bocco Allegretto, Pianist Niklas Sivelöf. Gewandhausradio, zu den britischen Inseln hatte bekanntlich Felix Mendelssohn Bartholdy ein besonderes Verhältnis. Dort schuf er einige maßgebliche Werke, dort feierte er mit seiner Musik große Erfolge. Zu den englischen Dirigenten, die Mendelssohns Werk besonders zugewandt sind, zählt Edward Gardner. Er hat bereits dessen komplettes sinfonisches Werk eingespielt. Aus der zweiten Sinfonie B-Dur, Lobgesang, hier ein Ausschnitt aus dem ersten Satz, Allegretto und Bocco Agitato. Gardner am Pult des City of Birmingham Symphony Orchestra.

Allegretto und Poco Agitato aus der zweiten Sinfonie in B-Dur, Lobgesang von Felix Mendelssohn Bartholdy. Edward Gardner dirigierte das City of Birmingham Symphony Orchestra. Bologna, seine Heimatstadt, blieb zeitlebens auch seine Hauptwirkungsstätte. Hier fungierte er als Kapellmeister und Cellist, hier schrieb er 10 Opern, 4 Oratorien, Instrumentalmusik und geistliche Werke. Die Rede ist vom italienischen Barockmeister Domenico Gabrieli. Aufliegt dessen Sonate Nummer 4 D-Dur. Joachim Schäfer, Piccolo-Trompete, wird begleitet von den Bratislava Chamber Soloists.

Gagliarda Bella, Harfenmusik von Fabrizio Dentice, gegeben von Mara Galassi. Der neapolitanische Renaissancemeister fungierte als Lautenist, Gambist und Komponist, insbesondere in Rom und Parma, wo er in Diensten des Adels stand.

Vincenzo Tomasini als Vorlagen für die Suite, die gut gelaunten Frauen, dienten ihm ausgewählte Sonaten von Domenico Scarlatti. Non presto in tempo di ballo, so überschrieb der Italiener die Nummer 4 der Suite. Robert Reimer am Pult der Deutschen Radio Philharmonie Saarbrücken-Kaiserslautern.

Eine Bagatelle für Violoncello und Orchester aus dem Jahr 1911 von John Ireland. Raphael Wallfisch wurde begleitet vom Orchestra of the Swan unter David Curtis. Gewandhausradio, Franz Danzi, ein Zeitgenosse Wolfgang Amadeus Mozarts, ein Komponist, der nicht die Delikatesse eines Mozarts erreichte, aber virtuos und geschmackssicher zu komponieren wusste, wovon Zeugnis ablegt, beispielsweise sein Klavierkonzert Es-Dur Opus 4. Der dritte Satz daraus, Allegretto, jetzt mit Nare Agamanian, begleitet vom Münchner Kammerorchester unter Howard Griffith.

Bereits mit 19 Jahren gewann sie den legendären Tschaikowski-Wettbewerb in Moskau, die armenische Pianistin Nare Argamanyan. Hier war sie zu vernehmen mit dem dritten Satz Allegretto aus dem Klavierkonzert in Es-Dur Opus 4 von Franz Danzi. Howard Griffith am Pult des Münchner Kammerorchesters. Bereits mit 19 Jahren starb in Paris der baskische Komponist Juan Crisóstomo de Arriaga. Insbesondere seine Streichquartette und die Sinfonie in D-Dur geben beredte Beispiele seiner künstlerischen Potenziale ab. Concerto Köln mit dem vierten Satz Allegro con moto aus der Sinfonie.

Das Ensemble Concerto Köln mit dem Finalsatz aus der Sinfonie D-Dur von Juan Crisóstomo Arriaga. 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Eintritt, so nannte Robert Schumann die Nummer 1 seiner Waldszenen, Opus 82. Maria Joao Pires.

0: Eintritt, die Nummer 1 der Waldszenen, Opus 82 von Robert Schumann, in der Lesart von Maria João Pires.
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Giuseppe Antonio Brescianello, das Konzert für Violine, Oboe, Streicher und Basso Continuo G-Moll, der dritte Satz Allegro. Das La Cetra Barockorchester Basel musizierte unter der Leitung von Václav Lux.

0: Ja, da dürfte wohl halb London auf den Beinen gewesen sein, als der englische König Georg I. im Sommer 1717 zur Lustfahrt auf der Themse antrat. Begleitet wurden er und seine Gefolgschaft dabei von der Wassermusik von Georg Friedrich Händel. Und von der war der König derart begeistert, dass er das in Suiten geordnete Werk gleich mehrfach spielen ließ. Das Entree dieser Stunde, Die Bourrée aus der ersten Suite in der Lesart von Le Concert des Nations unter Jordi Savall.
1: Schwenk aus dem Barock ins 19. Jahrhundert. Jewa Geworgyan mit der Etüde A-Moll, Opus 25, Nummer 4 von Frédéric Chopin.

0: Die Etüde A-Moll Opus 25 Nummer 4 von Frédéric Chopin, gegeben von Yeva Gevorkyan. Die armenisch-russische Pianistin war bereits in jungen Jahren hoch dekoriert, etwa mit dem ersten Preis beim internationalen Robert-Schumann-Wettbewerb oder mit Sonderauszeichnungen beim Tschaikowski-Wettbewerb und beim Warschauer Chopin-Wettbewerb. Von ihr darf man noch Großes erwarten.
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0: Franz Ignaz Beck. Nach Aufenthalten in Venedig, Neapel, Paris und Marseille fand er seinen Lebensmittelpunkt für Jahrzehnte in Bordeaux, wo er als Maître de Musique mit vielfältigen Aufgaben das Musikleben der Stadt prägte, als Komponist, als Geiger, Pianist, Organist und Dirigent. Sein Werk stand ganz im Zeichen der sogenannten Mannheimer Schule, wie auch der soeben gehörte dritte Satz Presto aus Becks Sinfonia G-Moll Opus 2 Nummer 2 durchscheinen ließ. Kevin Mellon dirigierte das 13 Strings Chamber Orchestra.
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2: Wolfgang Amadeus Mozart zeigte Zeit seines Lebens eine große Affinität zur Klarinette. So verwundert es kaum, dass dessen Klarinettenkonzert A-Dur Köchelverzeichnis 622 zu einem der Gipfelwerke der Gattung avancierte. Hören wir Sabine Meyer in diesem Fall auf der Bassettklarinette mit dem dritten Satz Rondo Allegro. Hans Fonck leitet die Staatskapelle Dresden.

Sabine Meyer, die Solistin im Klarinettenkonzert A-Dur von Wolfgang Amadeus Mozart. Für den dritten Satz Rondo Allegro an Meyers Seite die Staatskapelle Dresden unter Hans Funk.

0: Sophie Pacini mit Ständchen von Franz Liszt. Das wiederum ist eine Transkription des gleichnamigen Liedes aus Franz Schuberts Schwanengesang.
1: Gewandhausradio, damit in die Renaissance. Der italienische Avantgarde-Komponist Bruno Maderna zeigte eine deutliche Passion für die, vor allem für die italienischen Meister der Epoche und bearbeitete einige derer Werke für Kammerorchester. Von Giovanni Gabrieli die folgende Canzone a tre cori. Dennis Russell Davis am Pult des Orchestra della Svizzera Italiana.

0: Die Canzone Atrecori von Giovanni Gabrielli, bearbeitet für Kammerorchester von Bruno Maderna. Dennis Russell Davis leitete das Orchestra della Svizzera Italiana.
1: Was uns führt zu Fernando Sor und seinem opulenten Gitarrenmusikkosmos. Javier Diaz-Latorre spielt das Divertissement Opus 2 Nummer 3.

0: Das Divertissement Opus 2 Nummer 3 von Fernando Sor in der Lesart von Javier Díaz-Latorre.
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2: Wenn es um Einordnung und Bewertung von Komponisten und ihrer Werke geht, dann stellt sich ja aus heutiger Perspektive vieles anders dar als beispielsweise im 19. Jahrhundert. So galten einige Meister, die heute gerne in der zweiten oder dritten Reihe verortet werden, zu Lebzeiten als Heroen der Szene mit weitreichender Ausstrahlung. In diesem Kontext muss auch Luis Spohr erwähnt werden, dessen Ruf als Violinvirtuose und Komponist war bemerkenswert. Im Dezember 1804 debütierte er übrigens mit zwei spektakulären Konzerten im Leipziger Gewandhaus. Wie auch immer, anliegt der zweite Satz Larghetto con moto aus dem Quintett für Klavier und Bläser C-Moll. Eine Aufnahme mit dem Ensemble Villa Musica.

0: Larghetto con moto, der zweite Satz aus dem Quintett für Klavier und Bläser C-Moll von Louis Spohr. Das Ensemble Villa Musica musizierte.
1: 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Weiter geht es mit Franz Schubert und dessen Sinfonie Nummer 3 D-Dur, Deutschverzeichnis 200. Der zweite Satz Allegretto in der Lesart des Royal Flemish Philharmonic Orchestra. Es dirigiert Philipp Herrewege.

0: Franz Schubert, die Sinfonie Nummer 3 D-Dur, Deutschverzeichnis 200, der zweite Satz Allegretto, gegeben vom Royal Flemish Philharmonic Orchestra unter Philipp Herrewege.
1: Felix Mendelssohn Bartholdys Klavierkonzerte unterscheiden sich deutlich in Charakter und Atmosphäre. Das zweite Konzert ist bisweilen dunkler gestimmt und geprägt von häufigen Stimmungswechseln, Volten und Kontrasten. Jan Liszewski ist der Solist im dritten Satz Finale Presto Scherzando des Konzertes. Er wird begleitet vom Orpheus Chamber Orchestra.

Jan Liszewski und das Orpheus Chamber Orchestra mit dem dritten Satz Finale Presto Scherzando aus Felix Mendelssohn Bartholdys zweiten Klavierkonzert in D-Moll Opus 40.

0: Now is the month of Maying. Thomas Morley zeichnet verantwortlich für dieses heitere Madrigal oder, wie die Briten sagen, Ballet oder Partsong. Wir hörten die Hallenser Madrigalisten, Leitung Andreas Göpfert.
1: 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Auf der Agenda Musik von Johann Sebastian Bach. Für Hornist Felix Klieser transkribierte man die Aria Vergnügte Ruh, beliebte Seelenlust aus der gleichnamigen Kantate Werkeverzeichnis 170 für Horn und Kammerensemble. Klieser wird begleitet von den Charts Chamber Artists.

0: Vergnügte Ruhe, beliebte Seelenlust. Die Aria aus der gleichnamigen Kantate, Werkeverzeichnis 170, in der Bearbeitung für Horn- und Kammerensemble. Felix Klieser wurde begleitet von den Schardts Chamber Artists.
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Clear O'Cloudy, ein Lautenlied von John Dowland, hier in der Instrumentalversion gelesen von der Lautenkompanie Berlin. Nach diesem tänzerisch heiteren Auftakt zu einem Protagonisten der Barockepoche, Georg Friedrich Händel. In Halle geboren, waren dessen prägendste, dessen wichtigste Lebensstationen Italien und England. Was auch heute noch durchaus nachzuvollziehen ist. Denn kulturelle Verdichtung erzieht, unterhält und inspiriert. John Eliot Gardiner und die English Baroque Soloists mit Händels Concerto Grosso D-Moll, Opus 3, Nummer 5.

0: Georg Friedrich Händel, das Concerto Grosso D-Moll Opus 3 Nummer 5. John Elliott Gardiner leitete die English Baroque Soloists.
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0: Mit dem Werk von Richard Strauss verbindet Geigerin Arabella Steinbacher seit jeher eine besondere Affinität. Und nicht allein zu dessen Violinkonzert, sondern insbesondere auch zu dessen Liedern und seiner Kammermusik. Nachzuspüren gilt es dieser Leidenschaft entlang Steinbachers Album Aber der Richtige. Darauf zu finden auch das folgende Scherzino Opus 3 Nummer 4, bearbeitet für Violine und Orchester. An der Seite der Solistin das WDR-Sinfonieorchester unter Lawrence Foster.

Das Scherzino Opus 3 Nummer 4 von Richard Strauss in der Version für Violine und Orchester. Arabella Steinbacher begleitet vom WDR Sinfonieorchester, Lawrence Foster dirigierte. Gewandhausradio, tauchen wir ein in den Liederkosmos des böhmisch-amerikanischen Komponisten Bohuslav Martinů. Zu Bekanntheit geführt hat Mezzosopranistin Magdalena Kozina einige dieser selten aufgeführten Vokalpreziosen auf ihrem Album Tschechsongs. Aus dem Zyklus Liedchen auf einer Seite, die Nummer 1, Tau, und die Nummer 7, Rosemarie. Magdalena Kozina wird begleitet von der Tschechischen Philharmonie unter Simon Rattle.

0: Zwei Lieder aus dem Zyklus Liedchen auf einer Seite von Bohuslav Martinů. Magdalena Kožina sang Tau und Rosemarie. Sam Rattle dirigierte die Tschechische Philharmonie.
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0: In den Kanon der vollendetsten, der beispielhaften Klavierkonzerte der Musikgeschichte gehört fraglos Beethovens drittes Konzert in C-Moll Opus 37. Umso eindrücklicher, wenn überdies die entsprechenden Exegesen für sich einnehmen. Empfehlenswert etwa die Lesart von Anna Gorari an der Seite der Staatskapelle Dresden unter Colin Davis. Der Kopfsatz überschrieben: Allegro con Brio.

0: Ludwig van Beethoven, der erste Satz Allegro con Brio aus dem Klavierkonzert Nummer 3 C-Moll Opus 37. Solistin Anna Gorari, Colin Davis leitete die Staatskapelle Dresden.
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Sergei Prokofjew, die Ballettmusik Opus 64 nach Shakespeares Romeo und Julia. Die Nummer 24 überschrieben, Tanz der fünf Capulets. Pianist Josef Moog und Saxophonist Andreas Mader, die Interpreten dieser aparten Bearbeitung. Gewandhausradio, Leichtigkeit, Virtuosität und eine deutliche Affinität zur dynamisch forcierten Volte, Hauptcharakteristika von Franz Schuberts dritter Sinfonie in D-Dur, Deutschverzeichnis 200. Die Royal Flemish Philharmonic musiziert unter der Leitung von Philipp Herfege.

Ein Jugendwerk von Franz Schubert, seine dritte Sinfonie D-Dur, Deutschverzeichnis 200. Philipp Herchwege am Pult der Royal Flemish Philharmonic. Gewandt aus Radio, die Stunde klingt aus mit der Sizilienne Opus 78 für Violoncello und Klavier von Gabriel Fauré. Es spielen Anastasia Kubekina und Vincent Boccadoro.

Die Oper Ascanio von Camille Saint-Saëns, 1890 uraufgeführt in Paris, ventiliert Leben und Werk des Renaissance-Künstlers Benvenuto Cellini. Klanglich changiert das Werk zwischen italienischem Lyrismus, französischer Eleganz und wagnerischen Einflüssen. Und diesen ausdrucksstarken Kolorismus, den präsentiert auch und im Besonderen die Ballettmusik der fünfaktigen Oper. June Merkel und das Malmö Symphony Orchestra mit der Nummer 2 der Ballettmusik Venus, Juno und Pallas. Weiter mit dem Walzer Nummer 2 F-Moll Opus 70 von Frédéric Chopin. Und mit dem Werk zu vernehmen eine der stilprägenden Pianolegenden, Wladimir Sofronitsky.

Wladimir Sofronitzky aus dem Jahr 1960, die Aufnahme von Frédéric Chopins Walzer Nummer 2 F-Moll Opus 70. Ein nur allzu seltenes Glück, diesen 1961 gestorbenen Meister, den Granden wie Skriabin, Prokofjew, Swjatoslaw Richter oder Emil Gilels bewunderten, zumindest auf Tonträger hören zu können. Zu dessen strahlendsten Erfolgen zählte im Übrigen die Aufführung des gesamten Klavierwerks von Chopin an 5 aufeinanderfolgenden Tagen im großen Konzertsaal des Moskauer Konservatoriums. Das war im November 1949. Wladimir Sofronitzky, einige seiner Aufnahmen sind beim Moskauer Label Melodia erschienen. Gewandhaus Radio aufliegt das Oboen-Konzert Opus 12 von Christian Frederik Barth. Oliver Nordahl begleitet vom Aarhus Symphony Orchestra unter Jean Torel.

Der dänische Oboist und Komponist Christian Frederik Barth, er avancierte als Virtuose seines Faches, hinterließ allerdings nur ein schmales Oeuvre. Wozu gehört auch das gerade vernommene Oboenkonzert Opus 12 von 1823. Solist Oliver Nordahl wurde begleitet vom Aarhus Symphony Orchestra unter Jean Torel. Ja, es gilt Entdeckungen zu machen bei Gewandhausradio, denn zu viele unter den bedeutenden Komponisten der zweiten Reihe drohen in Vergessenheit zu geraten. Wir halten dagegen beispielsweise mit Musik des britischen Romantikers William Sterndale Bennett. Das London Philharmonic Orchestra Leitung Nicholas Braithwaite mit dem ersten Satz Allegro Moderato aus Bennetts Sinfonie G-Moll Opus 43.

William Sterndale Bennett, der Engländer, ein Freund Mendelssohns und Schumanns, ein Komponist, der auch als Pianist unter anderem im Leipziger Gewandhaus rauschende Erfolge feierte. Das London Philharmonic Orchestra unter Nicholas Braithwaite mit dem ersten Satz Allegro Moderato aus Bennetts Sinfonie G-Moll Opus 43. Gewandhausradio. Ludwig van Beethoven. Als Liedkomponist wird er eher selten wahrgenommen, zu dominant die Aura seiner Sinfonien, Konzerte und Sonaten. Eine Referenzeinspielung ausgewählter Lieder des Meisters entstand 1966 mit Tenor Peter Schreier und Walter Olberts. Hören Sie aus 8 Lieder Opus 52 von van Beethoven die Nummer 4, Maigesang.

Maigesang, ein Lied Opus 52 von Ludwig van Beethoven, gegeben von Tenor Peter Schreyer und Walter Olberts. Letzterer nicht nur ein gesuchter Liedbegleiter, sondern ebenso Kammermusikpartner. Geiger Karl Suske beispielsweise fand in ihm den idealtypischen Mitstreiter für die Gesamteinspielung der Beethovenschen Violinsonaten. Hier der erste Satz, Allegro assai, aus der Sonate G-Dur Opus 30 Nummer 3. Die Aufnahme entstand Ende der 1960er Jahre.

Die Violinsonate G-Dur Opus 30 Nummer 3 von Ludwig van Beethoven, der erste Satz Allegro assai, gelesen von Karl Suske und Walter Olbertz. Wir bleiben im Violinfach mit einem Werk von Antonio Vivaldi. Das Barockensemble des Trondheim Sinfonieorchesters mit dem Konzert A-Dur, Riumverzeichnis 335. Solist Sigurd Imsen.

Sigurd Imsen, der Solist im Violinkonzert A-Dur, Riumverzeichnis 335 von Antonio Vivaldi. Das Barockensemble des Trondheim-Sinfonieorchesters musizierte. Damit ins 19. Jahrhundert und zu einem der großen Exponenten der russischen Romantik, Peter Tschaikowski. Dessen dritte Sinfonie wurde 1875 sehr erfolgreich in Moskau uraufgeführt. Heute steht das Werk eher im Schatten der vierten, fünften und sechsten Sinfonie. Wie auch immer, hier ist der vierte Satz, Scherzo, Allegro, Vivo, Trio, Nimijärvi am Pult des Gothenburg Symphony Orchestra.

Gewandhausradio mit Musik von Peter Tschaikowski. Aus dessen dritter Sinfonie in D-Dur, Opus 29, dieser vierte Satz, Scherzo Allegro Vivo Trio. Nimi Järvi dirigierte das Gothenburg Symphony Orchestra. Der isländische Pianist Víkingur Ólafsson steht für subtil gestaltete Exegesen, Anschlagsraffinement und Detailbesessenheit. Sein Spiel zeigt höchste Luziditätswerte und eindrückliches Stilbewusstsein. Claude Debussy aus Children's Corner, diese Serenade for the Doll. Víkingur Ólafsson.

0: Man möchte sagen, ein idealtypischer Debussy-Pianist, der Isländer Víkingur Ólafsson. Die Serenade for the Doll, eine Nummer aus der Suite Children's Corner des französischen Impressionisten.
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Johann Sebastian Bach, Serra Tavzanli mit der Gigue aus der Partita B-Dur, Werkeverzeichnis 825. Gewandhaus Radio zu den Dirigenten, die mit ihren Exegesen von Mozart-Werken Maßstäbe gesetzt haben, zählt fraglos Nikolaus Harnoncourt. Was ihm gelang, nicht nur am Pult des von ihm ins Leben gerufenen Concentus Musicus Wien, sondern auch mit anderen führenden Klangkörpern, wie beispielsweise dem Konzertgebouworchestra Amsterdam, den Wiener Philharmonikern oder beispielsweise auch Mitte der 80er Jahre mit der Staatskapelle Dresden. Hier der dritte Satz, Menuetto aus Mozarts Serenade Nummer 7 D-Dur, Köchelverzeichnis 250, der sogenannten Haffner-Serenade.

0: Die Staatskapelle Dresden unter Nikolaus Anoncourt mit dem dritten Satz Menuetto aus der Serenade Nummer 7 D-Dur von Wolfgang Amadeus Mozart.
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1: Der niederländische Barockmeister Willem de Fesch, zunächst als Kapellmeister in Amsterdam tätig, ließ sich ab 1732 in London nieder, reüssierte als Geiger und dirigierte erfolgreich auch das Orchester des Kollegen Georg Friedrich Händel. Sein Kompositionsstil weist bereits voraus in die Vorklassik. Das Ensemble Musica Adrenum mit Fesch Konzerto Nummer 4 in D-Dur.

Willem de Fesch, Concerto Nummer 4, D-Dur, eine Aufnahme mit dem Ensemble Musica Adrenum. Gewandhausradio zu einem Werk von Andreas Romberg. Wie de Fesch war der Komponist ebenso als Violinvirtuose und Dirigent erfolgreich. Zu Lebzeiten wurden seine Werke ebenso gutiert wie die seiner Kollegen Haydn, Mozart und Beethoven. Shushan Cyranocion ist die Solistin in Rombergs Violinkonzert Nummer 4 in C-Dur. Sie wird begleitet vom Capriccio Barockorchester.

0: Shushan Cyranocion, die Solistin im Violinkonzert Nummer 4 C-Dur von Andreas Romberg. An ihrer Seite das Capriccio Barockorchester Basel.
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Gewandhausradio mit Musik von Ermanno Wolf Ferrari. Die Ouvertüre zur komischen Oper Il Segreto di Susanna mit dem Royal Liverpool Philharmonic Orchestra unter Domingo Hindoyan. Karl Reinecke, der Werkekatalog des ehemaligen Gewandhauskapellmeisters, Komponisten und Pianisten von eminentem Umfang, darunter zahlreiche bemerkenswerte Kammermusikpreziosen, wie etwa das Klavierquintett D-Dur Opus 272 aus dem Jahr 1905. Das Linus-Ensemble um Pianistin Constanze Eickhorst mit dem zweiten Satz Scherzo Moderato.

0: Scherzo Moderato, der zweite Satz aus dem Klavierquintett D-Dur Opus 272 von Karl Reinecke, das Linos Ensemble musizierte.
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0: Begründer des Tango Nuevo, Bandoneonist und Komponist Astor Piazzolla. Zu dessen meist aufgeführten und auch bearbeiteten Werken gehört Oblivion. Saxophonist Marco Albonetti begleitet vom Orchestra Philharmonica Italiana.

Astor Piazzolla Oblivion, Saxophonist Marco Albonetti und das Orchestra Philharmonica Italiana bei Gewandhausradio.

0: Charles-Richard Hamelin spielte das Fantaisie impromptu Cis-Moll Opus Posthumum 66 von Frédéric Chopin.
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Georg Philipp Telemann aus der Ouvertüre C-Dur, Werkeverzeichnis 55, dieser zweite Satz Alkinat. Trevor Pinnock leitete The English Concert. Gewandhaus Radio, auf der Agenda Oper ohne Worte. J'ai perdu mon Eurydice, die Arie des Orfeo aus Christoph Willibald Glucks Orfeo et Euridice, hier in einer Bearbeitung für Horn- und Kammerensemble. Felix Glieser wird begleitet von den Charts Chamber Artists.

0: Orfeo et Euridice. Die Arie des Orfeo, J'ai perdu mon Euridice aus Glucks Oper, in einer Bearbeitung für Horn- und Kammerensemble, gegeben von Felix Klieser und den Charts Chamber Artists.
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0: Dirigent Michael Pletnyov hat einige Nummern aus Peter Tschaikowskis Ballett Schwanensee zu einer Suite arrangiert. Daraus der zweite Satz Moderato. Pletnyov am Pult des Rachmaninov International Orchestra.

Michael Pletnyov, der in der Schweiz ansässige Pianist und Dirigent, gründete 2022 mit Musikerinnen und Musikern aus Russland, der Slowakei, Österreich und der Ukraine das Rachmaninov International Orchestra. Wir hörten das Orchester mit dem zweiten Satz einer von Pletnyov zusammengestellten Suite aus Tschaikowskis Ballett Schwansee. Damit zu Felix Mendelssohn Bartholdy und dessen Klavierkonzert Nummer 1 in G-Moll Opus 25. Isata Kenny Mason wird begleitet von den London Mozart Players unter Jonathan Bloxham.

0: Isatta Kenny Mason, die Solistin im Konzert für Klavier und Orchester Nummer 1 G-Moll von Felix Mendelssohn Bartholdy. Jonathan Bloxham dirigierte die London Mozart Players.
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Selten zu hören, die Bläserdivertiment, die von Wolfgang Amadeus Mozart weder im Konzertsaal noch auf Einspielungen. Bereits aus den 1980er Jahren diese Aufnahme mit den Amadeus Winds. Aus dem Divertimento F-Dur der Kopfsatz Allegro Spiritoso. Die Amadeus Winds auf Originalinstrumenten. Weitaus weniger bekannt ist und war Mozart-Zeitgenosse Theodor von Schacht, der leitende Positionen in Regensburg unter anderem am Hofe der Turn und Taxis bekleidete und neben Sinfonien und Konzerten auch weltliche und geistliche Vokalwerke schuf. Das Evergreen Symphony Orchestra unter Gernot Schmalfuß mit dem Finalsatz Allegro Vivace aus von Schachts Sinfonia G-Dur.

0: Theodor von Schacht, die Sinfonia G-Dur, der Finalsatz Allegro Vivace. Das Evergreen Symphony Orchestra musizierte unter der Leitung von Gernot Schmalfuß. Das Orchester übrigens Anfang der 2000er Jahre in Taiwan mithilfe einer Stiftung gegründet, mit dem Ziel, Nachwuchsmusiker zu unterstützen.
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0: Antonio Vivaldi, das Violinkonzert E-Moll, Werkeverzeichnis 273. Ottavio D'Antone leitet die Accademia Bizantina. Solist Alessandro Tampieri.

Gewandhausradio, das Violinkonzert E-Moll, Werkeverzeichnis 273 von Antonio Vivaldi. Alessandro Tampieri wurde begleitet von der Accademia Bizantina unter Ottavio D'Antone.

Musik von Václav Pichl, das Schlesische Kammerorchester unter Michael Klauser mit dem dritten Satz Allegro Assai aus der Sinfonia C-Dur des böhmischen Komponisten, Geigers und Kapellmeisters. Den hochproduktiven Meister mit Stellungen in Prag, Mailand und Wien ereilte 1805 ein tödlicher Schlaganfall, während er im Wiener Palais Lobkowitz ein Violinkonzert zum Besten gab.

Robert Schumann, dessen 6 Etüden in kanonischer Form, Opus 56, bearbeitete Theodor Kirchner für Klaviertrio. Wir brachten die Nummer 5 in einer Aufnahme mit Leif Ove Andsnes, Christian Tetzlaff und Tanja Tetzlaff. Gewandhausradio, das Repertoire für Harfe ist bekanntlich eher überschaubar, sodass Harfenistinnen und Harfenisten nicht selten zu Bearbeitungen greifen oder Adaptionen aufführen. Das heißt beispielsweise ein Klavierkonzert auf der Harfe präsentieren. Hören wir Xavier de Maistre mit dem 3. Satz Rondo Presto aus dem Klavierkonzert G-Dur Hoboken 18.4 von Joseph Haydn. De Maistre wird begleitet vom Radiosinfonieorchester Wien unter Bertrand de Billy.

0: Rondo Presto, so überschrieb Joseph Haydn den dritten Satz seines Klavierkonzertes G-Dur, Hoboken 18.4. Javier de Maistre adaptierte das Konzert, ohne größere Veränderungen vorzunehmen, für Harfe und lieferte damit eine neue klangliche Perspektive auf das Werk. Verbunden damit auch ein Gewinn von Transparenz. Der Solist wurde begleitet vom Radiosinfonieorchester Wien, am Pult Bertrand de Billy.
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0: Zu den weniger bekannten Werken aus dem sinfonischen Kosmos von Peter Tschaikowski zählen fraglos dessen Suiten für Orchester. Das Radiosinfonieorchester Stuttgart unter Neville Mariner, hier mit dem sechsten Satz Gavotte aus der Suite Nummer 1, D-Moll, Opus 43.

Peter Tschaikowski, die Suite für Orchester Nummer 1 D-Moll Opus 43, der sechste, der Finalsatz, Gavotte in der Lesart des Radiosinfonieorchesters Stuttgart. Die Leitung hatte Sir Neville Mariner.

0: Trübe Augen, die Arie des Entchen aus der Oper Der Freischütz von Karl Maria von Weber, bearbeitet für Bläserensemble. Das Konsortium Classicum musizierte. Insbesondere in österreichischen, böhmischen und mährischen Klöstern waren solche Harmoniemusiken außerordentlich beliebt im Rahmen von Kammermusikabenden. Und so verwundert es kaum, dass das Manuskript der Freischütz-Bearbeitungen aus dem Augustinerkloster im tschechischen Altbrunn stammt.
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0: Zur zentralen Figur des Londoner Musiklebens avancierte nach einem Aufenthalt in Wien in den 1820er und 30er Jahren der britische Komponist und Pianist Cipriani Potter. Auf der Agenda im Folgenden das Rondo aus Potters Introduzione e Rondo S-Dur für Klavier und Orchester. Solistin Claire Huangsi wird begleitet vom BBC National Orchestra of Wales, Dirigent Howard Griffith.

Cipriani Potter, das Rondo aus Introduzione e Rondo für Klavier und Orchester in S-Dur. Wir hörten Claire Huangsi an der Seite des BBC National Orchestra of Wales unter Howard Griffith. Gewandhausradio, wie schlüssig, konsistent und überzeugend auch traditionelle Sinfonieorchester mit Schwerpunkt auf dem Repertoire des 18. und 19. Jahrhunderts auch Barockmusik darstellen können, das zeigten stilsicher und mit musikalischer Werf in den 2000er Jahren Ricardo Chailly und das Leipziger Gewandhausorchester mit einer Reihe von Konzerten und Einspielungen. Man mag sie von der historischen Spielweise inspirierte Exegesen nennen, die der Ex-Gewandhauskapellmeister und das Orchester entlang der integralen Aufnahme etwa von Bachs brandenburgischen Konzerten realisierte. Eine 2-CD-Box im Übrigen, die auf ein emphatisches Medienecho stieß. Hier ist Bachs brandenburgisches Konzert Nummer 1 F-Dur, Werkeverzeichnis 1046. Ricardo Chailly am Pult des Gewandhausorchesters.

0: Ricardo Chailly und das Gewandhausorchester Leipzig mit dem Brandenburgischen Konzert Nummer 1 in F-Dur, Werkeverzeichnis 1046.
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Tea Time Talk mit Klaus Fischer und mit einem prominenten Gast, nämlich dem langjährigen Leiter, Gründer und langjährigen Leiter von Musica Antiqua Köln, Reinhard Göbel. Und dieses Ensemble hören wir auch zu Beginn mit dem ersten Satz aus dem Brandenburgischen Konzert Nummer 1 von Johann Sebastian Bach.

0: Ja, guten Tag, Herr Fischer.
1: Die Standardfrage fast, Tee oder Kaffee?
0: Tee. Also Kaffee nur in Notsituationen, wenn kein Tee greifbar ist und gerne Earl Grey doppelstark.
1: Da sind wir uns ziemlich einig. Ich bin gerade etwas fasziniert gewesen von dieser Aufnahme. Ungefähr 40 Jahre alt, aber im Grunde klingt's, als wär's gestern aufgenommen. Also völlig auf der Höhe der Zeit. Wie haben Sie das damals gemacht?
0: Das weiß ich nicht. Das ist mein persönliches Geheimnis. Aber es ist auch ein Geheimnis vor mir selbst, wie ich das immer wieder schaffe, die Dinge so zu machen, dass die kein Verfallsdatum haben. Also ich habe es irgendwann gemerkt, dass dem so ist. Und das wird immer wieder bestätigt. Aber ich könnte es nicht unterrichten. Ich könnte es nicht weitergeben.
1: Also 1985, 86 haben Sie die Brandenburgischen aufgenommen. An was erinnern Sie sich noch besonders damals? Wie waren die Umstände?
0: Die Brandenburgischen Konzerte waren für mich persönlich der erste Einstieg oder der Einstieg überhaupt, also in eine nahezu gesicherte Interpretation. Also das bedeutet, irrsinnig lange Umfeldstudien habe ich gemacht, Literaturstudien dazu, also andere Musik. Ich erinnere mich daran, dass mein Produzent Dr. Holschneider, ein wunderbarer Musikwissenschaftler, sagte, wir hätten auch gerne mal die Brandenburgischen Konzerte von Ihnen. Und da war ich erstmal etwas erstaunt, weil ich mich eigentlich eher so im 17. Jahrhundert lokalisierte, also von Heinrich Schütz bis Bieber etwa. Und dann habe ich gesagt, naja, also in 5 Jahren habe ich die dann fertig. Bin ich nach Hause gegangen, habe sämtliche Aufnahmen von den Brandenburgischen Konzerten habe ich weggelegt, habe mir nie wieder was angehört, sondern wissenschaftlich-künstlerisch gearbeitet. Und damals war ich neu in dem Kreis von Christoph Wolff und das war für mich total faszinierend. Aber der Wolff-Kreis ist musikwissenschaftlich interessiert, während also ich dann diese Praxis dazu gebracht habe und auch Professor Wolff dann mit Fragen konfrontiert habe, warum 12 Achtel, warum nicht 6 Achtel und so weiter. Auf manches wusste er keine Antwort, bien sûr. Und dann habe ich mich also selbst auf die Suche gemacht und das war sozusagen der Anfang einer riesengroßen Bibliothek, über die ich heute nun verfüge und natürlich auch sehr viel Wissen, aber je mehr wir wissen, umso mehr Fragen türmen sich auf und wir können Johann Sebastian Bach nicht danach fragen.
1: Da geben Sie mir das Stichwort, Reinhard Goebel. Sie haben die Brandenburgischen Konzerte vor 40 Jahren ungefähr aufgenommen mit Musiker Antiqua Köln. Jetzt haben Sie sie in den letzten Tagen geprobt mit dem neuen Bachischen Collegium Musicum zu Leipzig. Was machen Sie denn jetzt, Stichwort viele Fragen, anders als vor 40 Jahren?
0: Ich mache wenig anders. Ich mache wenig anders, weil ich damals in diesen 5 Jahren Vorbereitungszeit sehr genau gearbeitet habe. Aber natürlich auch von meinen Kollegen teilweise getrieben oder zurückgehalten wurde, Dinge richtig zu machen. Und dann kommt dann also in einem Ensemble wie Musica Antiqua, heißt es dann immer, ach, lass es uns doch so machen wie die anderen auch. Dann kommen Dinge zustande, hinter denen ich also heute nicht mehr so ganz, ganz voll stehe. Ich würde heute zum Beispiel Folgendes anders machen. Ich würde 6 Achteltakte sehr viel langsamer als 12 Achteltakte machen, sodass man das erkennen kann. Also überhaupt, das würde ich anders machen. Und jetzt mit dem Leipziger Collegium Musicum, mit dem Bachischen Collegium Musicum, mache ich Folgendes. Ich gebe den Stücken einen neuen Zungenschlag, oder wie man auf Düsseldorfisch sagt, Chaise la Veng, indem ich Stücke dazu nehme, die sozusagen die Urform sein könnten. Also die Inspirationsquelle. Wir müssen uns ja Folgendes vorstellen. Komponieren ist nicht etwas, wo ein junger Mensch, ein 12-jähriger Thomas-Schüler sagt, ach, ich komponiere jetzt mal ein bisschen. Oder Antonio Vivaldi über den Canal Grande gefahren ist und gesagt hat, boah, ich werde jetzt Komponist. Sondern es ist ein sozialer Akt. Die ganze Umwelt arbeitet daran mit, in ihren Demands, aber auch mit dem, was sie liefert. Das bedeutet, Philipp Emanuel, also der zweite Sohn von Johann Sebastian, sagt das, mein Vater hatte die und die Vorbilder und bereicherte sie durch eigene Zusätze. So, wo sind jetzt diese Zusätze? Worum bereichert Johann Sebastian Bach die Musik seiner Zeit? Und auf diese Spurensuche machen wir uns im Grunde genommen. Und dann ist es auch so, Sie hören nicht die 6 Brandenburgischen Konzerte in einem Konzert, sondern immer 2 Konzerte zusammen mit der entsprechenden Literatur dazu. zu, sodass man das Wachsen und Werden dieses Zyklus nachvollziehen kann in einer gewissen Weise. Also weg vom rein vergnügenden oder entertainenden Spielen und Hören hin zu einer intellektuellen Beschäftigung mit dem Material.
1: Nun spielen

0: Ja, die Mitglieder des neuen Bachischen Collegium Musicum zu Leipzig auf modernen Instrumenten lernen von Ihnen dann die adäquate Rhetorik. Ich frage jetzt mal, sind die Männer und Frauen willig in diesem Ensemble?
1: Oh ja, also die Unterschiede zwischen einem modernen Instrument gut gespielt und einer Steiner oder einer Amati im Originalzustand gut gespielt, die sind doch ein bisschen geringer, als man eigentlich glaubt. Entfernt haben sich Oboen, Trompeten, Hörner, das ist alles etwas lauter geworden. Aber ich bin nach 30 Jahren, wissen Sie, von morgens bis abends nur Originalinstrumente, bin ich einfach der Sache müde. Und es hat sich dann auch irgendwann mal ausgesucht. Und ich gebe jetzt meine Erfahrungen. Es dreht sich nicht um Rhetorik. Nein, es dreht sich um Artikulation, um Tempo und überhaupt Musizierhaltung. Dabei also Retter, nerviger, witziger artikuliert, also witzigere Bindungen da rein. Und natürlich dann auch um Grunderkenntnisse. Die Musiker gehen woanders hin und haben mit mir bestimmte Sachen gearbeitet und wissen jetzt, Menuette können unter Umständen sehr schnell sein. Also es dreht sich auch darum, die Vorstellungswelt der Musiker in einer gewissen Weise zu ändern. Und dafür sind sie irrsinnig dankbar. Weil ich nie sage, ach wisst ihr, ich fühle jetzt mal so aus innerer Geneigtheit, würde ich das mal gerne so machen, sondern ich gebe immer meine Raisons dafür, warum etwas wie ist und ihr müsst das jetzt übersetzen. Ihr müsst da jetzt noch den zusätzlichen Drive da reinbringen.

0: Das neue Bachische Collegium Musicum zu Leipzig unter künstlerischer Leitung von Reinhard Göbel war das mit dem Konzert für drei Oboen, drei Violinen und Basso Continuo von Georg Philipp Telemann. Kürzlich im Zuge der intensiven Arbeit, Herr Göbel, mit dem NBCM entstanden. Warum haben Sie dieses Stück ins Programm genommen und aufgenommen?
1: Naja, also Leipzig hat sich ja wie Frankfurt dann letztlich um den super tollen Georg Philipp Telemann gebracht. Er war zwischen 1702 und 1705 hier und ist dann aufgrund der Querellen drumherum weggegangen und wurde dann in Hamburg weltberühmt. Man hat sich später, nicht nach dem Tod von Kuhnau, 20 Jahre später, also seiner noch erinnert und hat gedacht, boah, den Typen, den bräuchten wir hier eigentlich. Also, wo Telemann war, lassen Sie mich das so bösartig sagen, wo Telemann war, da war vorne. Und nicht, wo Johann Sebastian Bach war. Das ist heute so, aber früher war das anders. Ich habe dieses Stück genommen, also mit dem Collegium Musicum aufgenommen, weil es sozusagen der Auslöser für das dritte Brandenburgische Konzert ist. Also zumindest einer der Auslöser. Johann Sebastian Bach sah an diesem Stück, oh mein Gott, mit 6 obligaten Stimmen kann man was machen. Naja, das könnte ich jetzt auch mal machen. Aber weißt du, ich will das jetzt nicht so machen, dass man gleich mit dem Finger drauf zeigen kann und sagen kann, boah, guck mal, hat er von Telemann abgeschrieben. Sondern ich muss das jetzt verändern. Ich muss eigene Zusätze bringen. Telemanns Stück ist für 6 Sopraninstrumente und Bachs Stück ist im Original für 3 Soprane und 3 Altinstrumente gewesen, also 3 Bratschen. Die 3 Celli des dritten Brandenburgischen kommen erst später dazu. Also die Ohrform muss ein Stück für 6 Oberstimmen und Basso Continuo gewesen sein. Und deshalb ist das so wichtig. Man kann im Übrigen auch, also es gibt ein weiteres Kriterium, um Stücke zu datieren. Bei Telemann ist es jedenfalls so, je kürzer ein Stück ist, und der erste Satz ist ja, man merkt das, da ist gar nicht alles ausgeschöpft, was da drin ist. Der erste Satz ist irrsinnig kurz. Der zweite im Grunde genommen auch. Vielleicht ist der zweite sogar ein Hinweis auf Bachs erstes Brandenburgisches Konzert. Das müsste man im Grunde genommen ganz genau analysieren. Also die Kürze zeigt uns, dass das ein Stück vor 1720, also im Grunde genommen in der Leipziger Zeit gewesen ist. Also ein sehr, sehr kurzes Stück. Und es war ein berühmtes Stück. Also wir haben zwar nicht mehr so schrecklich viele Inventarlisten von fürstlichen Orchestern, also oder von fürstlichen Musikstuben, aber wenn wir eine haben, steht garantiert das Konzert für 3 Oboen und 3 Violinen da drin, weil es natürlich auch, wir haben das jetzt hier gerade gehört, es ist ja ein solcher Schmackes da drin. Das muss man erstmal schaffen.
0: Sie haben für Ihre Verdienste, Reinhard Göbel, um das Werk von Georg Philipp Telemann 2002 den Telemann-Preis der Stadt Magdeburg bekommen. War das für Sie auch eine Belohnung für Ihre Mühe? Ich höre ja aus diesen ganzen Äußerungen, wie tief Sie in Telemann eingedrungen sind, in seine Oeuvre und seine...
1: Also ich bin restloser Telemann-Fan, wirklich. Das ist schon alles ganz toll. Aber man muss eben sagen, also Telemann hatte wie der Maler Rubens, der wo aus meiner Heimatstadt kam, der wo in Siegen geboren ist, er hatte verschiedene Manieren. Und man muss wissen, also ob man jetzt eine Dilettantenmusik macht. Schauen Sie, also alle diese Trio-Sonätchen und Esercizi Musici und getreuer Musikmeister. Das ist dritte Wahl. Das ist künstlerisch dritte Wahl, aber Telemann machte damit etwas, was Johann Sebastian Bach nämlich nicht machte. Wo Johann Sebastian Bach sagen konnte, da ist jemand anders für zuständig. Er erzog die Deutschen. Er gab den dilettierenden Musikern und den heranwachsenden Musikern gab er Material in der neuesten, modernsten Schreibart. So, also als ganz großartige Werke und die kommen natürlich dann sozusagen immer wieder, würde ich 10 Konzerte betrachten, die dann auch so ein bisschen über Telemanns gesamte Schaffenszeit von ja mindestens 65 Jahren geht, wenn nicht 70 sogar, da würde ich 10 Konzerte nehmen, 10, 15 Ouvertüren und damit reicht es. Und das andere lässt man eben liegen. Es gibt jetzt augenblicklich Bestrebungen, sämtliche Telemann-Kantaten aufzunehmen. Leute, wem wollen sollte denn damit gefallen? Also das ist ja ganz entsetzlich, weil die Bach-Kantate uns sagt, wo vorne ist und nicht die Telemann-Kantate. Also so viel zu Georg Philipp Telemann. Es war wunderbar, diesen Preis zu bekommen als Belohnung, aber ich sehe das auch als Herausforderung beziehungsweise als Aufforderung, also mich weiterhin mit dem Oeuvre von Telemann zu befassen, und das tue ich.
0: Sie haben eben so schön erwähnt, Ihre Heimatstadt, Geburtsstadt Siegen in Westfalen, da wohnen Sie, Reinhard Göbel, heute, haben Sie mir gesagt, auch wieder. Was verbindet Sie mit dieser Provinzstadt, mit schiefergedeckten Häusern und Fachwerk, fällt mir da ein?
1: Naja, also ich wohne nicht in einem schiefergedeckten Fachwerkhaus, sondern ich wohne in einem schiefergedeckten Haus aus den 60ern im Bauhausstil.
0: Auch schön.
1: Ich habe da 300 Quadratmeter für mich alleine. Das bedeutet, ich kann mein Archiv unterbringen, also meine sämtlichen Noten, das können Sie sich gar nicht vorstellen, wie viel das ist, und meine Bücher und meine Bilder, sehr viele Rubenstiche an den Wänden. Und ich wollte eigentlich nach 30 Jahren Köln, davon auch dann noch 10 Jahre so Semi-Berlin und so weiter, wollte ich dem Druck der Straße ausweichen. Und ich wollte eine Garage haben, deren Türe sich von alleine öffnet, wo ich nicht abends noch mal 2,5 Stunden um den Block fahren muss und im Grunde genommen dann am nächsten Morgen weiterfahren konnte. Also das Leben da draußen, ich brauche ja keine Anregung, wissen Sie, ich bin die Anregung selbst. Das Leben da draußen ist optimal für mich. Siegen ist so ein bisschen in der Mitte. Ich brauche 3 Stunden nach Brüssel und 4 Stunden nach Leipzig. Würde ich in Köln wohnen, hätte ich vielleicht nur 2 Stunden nach Brüssel, aber dafür 5 Stunden oder 6 Stunden nach Leipzig oder Dresden. Also das ist für mich persönlich ideal. Ruhe, Distanz zur Großstadt, alles fein, prima.
0: Leipzig ist das Stichwort mitteldeutsche Musik, und das zweite Stichwort ist Ihr umfangreiches Archiv, was hier eben angeklungen ist. Darin findet sich auch Musik wahrscheinlich von Heinrich Bach, und Sie haben, Reinhard Göbel, mit Musica Antiqua Köln 1998 bei den Bach-Festtagen in Köthen die Sonate F-Dur von Heinrich Bach aufgeführt, und die Kolleginnen und Kollegen vom Mitteldeutschen Rundfunk haben mitgeschnitten. Was ist das für ein Stück, was wir da jetzt hören?
1: Also, die frühen Mitglieder der Bach-Familie sind sehr, sehr schlecht repräsentiert. Weiß man nie ganz genau, ist dieses Stück jetzt von Johann Christoph, ist es von Georg Christoph oder ist es von Heinrich? Dann kommt aber noch dazu, dass manche Stücke eben aus dem 17. Jahrhundert in einem anderen Zusammenhang, einem anderen Komponisten zugeschrieben werden. Lassen wir es so sagen. Also, die frühen Bachs, also diese Generation, also 2 Generationen vor Johann Sebastian, war 0815. Die schrieben also im Stil ihrer Zeit, also im späten Heinrich-Schütz-Stil. Und dann in der Generation vor Johann Sebastian, also mit Johann Christoph, dem großen Ausdrückenden, da kommt jetzt wirklich Geniales ins Spiel. Aber es ist natürlich so, dass der Name Bach, also bitte, auch wenn das jetzt erstmal 0815 klingt und so weiter, auf jeden Fall aufhorchen lässt und man diese Dinge pflegen muss und aufbauen muss, sodass eine spätere Generation sagen kann, das gibt es schon aufgenommen, pass mal auf, das ist derart. Und deshalb mache ich solche Sachen, also auch wenn sie nicht gerade die Stilhöhe der Brandenburgischen Konzerte haben, mache ich solche Sachen immer wieder, auch als Ausprobierer für mich selbst. Kriege ich so ein Stück einigermaßen in die Gänge, kriege ich das einigermaßen zum Leben erweckt.

0: Die Sonata F-Dur von, ja, womöglich Heinrich Bach, auf jeden Fall ihm zugeschrieben. Wir haben das Ensemble Musica Antiqua Köln gehört unter Reinhard Göbel 1998 bei den Bachfesttagen in Köthen. Und Reinhard Göbel, was mich ja ganz besonders interessiert, Sie sind von Hause aus, bevor Sie Dirigent waren, erstmal Geiger und haben dann irgendwann Musica Antiqua Köln gegründet. Aber wie kam denn die Initialzündung zu dem, was heute so gemeinhin historisch informierte Aufführungspraxis genannt wird? Haben Sie die Klangrede von Nikolaus Hanunko gelesen und dann gesagt, so, ich mache das jetzt alles? Oder was war der Auslöser?
1: Nein, nein. Der Auslöser bei mir war im Grunde genommen der öffentlich-rechtliche Rundfunk. Da muss ich auch immer eine Lanze verbrechen und so weiter, auch für die Gebühren, die wir da zu zahlen haben. Nein, es gab in Köln seit den 50er Jahren, seit der Mitte der 50er Jahre, ein wunderbares Ensemble, ausgerüstet vom WDR mit den Spitzeninstrumenten des 18. Jahrhunderts. Das war eine eigene Abteilung im Rundfunk, im WDR, und das hieß Capella Coloniensis. So, das waren meine ersten Begegnungen mit alter Musik. Die spielten Hainichen, die spielten da Labaco, die spielten auch mal eine Bach-Ouvertüre, und das in der Besetzung des Dresdner Orchesters. Also 4 Oboen waren man mindestens dabei, also ein sehr typischer Klang. Und die Capella Coloniensis hatte einen festen Sendetermin sonntags um 13 Uhr. Das bedeutete, dass bei Göbels das Mittagessen am Sonntag von 12 bis 1 stattfand, weil ich danach unbedingt vor das Radio gehen musste. Und dann gab es noch ein anderes Ensemble, das kam vielleicht ein, zwei Jahre später. Das war das Collegium Musicum des WDR. Das waren also andere Leute, andere Künstler aus dem Rheinland, die für die geistliche Musik zuständig waren. Also da sangen große Künstler aus der damaligen Zeit, Hanna Schwarz, Elli Ameling, die sangen mit meinem zukünftigen Lehrer Franz Josef Mayer dort eben Bach-Kantaten. So, das waren diese beiden prägenden Dinge. Und dann stieß ich irgendwann so als 16-Jähriger. Ich habe sehr spät mit Geige angefangen. Das ging also, glaube ich, alles sehr schnell. Irgendwie zwischen 12 und 14 und 16. Und dann kam ich als 16- oder 17-Jähriger kam ich zum ersten Mal auf eine Platte von Hanunko. Und von dort aus kam ich dann auf eine Platte von Gustav Leonhard. Und da habe ich mich dann richtig rein verbissen. Und dann habe ich gesagt, das mache ich.
0: Aber und dann haben Sie gleich, darf ich zwischenfragen, historisch informierte Geige studiert oder erst moderne Geige? Es sind ja viele aus Ihrer Generation noch, die erst mal durch die moderne Geige mussten.
1: Ich habe sowohl als auch. Also ich kriegte sehr viel Unterricht bei meinem Lehrer Franz Josef Mayer, der mir nicht sehr wohlgesonnen war, also mit meiner historischen Geige. Der ahnte natürlich, dass der Youngster hier in der zweiten Generation mich irgendwann vertreiben wird. Und so ist es natürlich dann auch gekommen. Und ich hatte auch noch andere Leute vertrieben, nämlich Eduard Melkus, von dem heute kein Mensch mehr irgendetwas weiß. Das war ein Künstler bei Grammophon. Ich war unglaublich auf der Suche. Ich ging zu diesen Lehrern und sagte, können Sie mich unterrichten? Darf ich Ihnen vorspielen? Können Sie was machen? Mein bester Lehrer neben dem späteren Christoph Wolf, der allerdings auch wieder aus diesem Kreis zurückkam, mein bester Lehrer war eigentlich Hugo Ruf. Den hat es also in der Tat gegeben. Manche Leute erschrecken dann und denken, oh ich habe gedacht, das sei ein Gremium oder das sei eine Fußballmannschaft. Hugo Ruf war Cembalo-Lehrer an der Kölner Musikhochschule und er war so böse und so garstig, dass niemand mit dem spielen wollte, sodass der die Zeit zu Hause hatte, sich in die Dinge richtig optimal zu vertiefen. Der kam aus der Schule von Fritz Neumeier und der lehrte mich sozusagen bis zu dem Zeitpunkt, wo er merkte, der wird zu stark, der Junge, das kann ich mir jetzt nicht bieten lassen, lehrte er mich lesen. Also nicht Musik spielen, nicht hier ein Triller und da ein Triller, sondern die Raisons für irgendetwas rausfinden. Also deshalb war ich sehr früh ein Vertreter der Wissenschaften und nicht der Meinenschaft. Also das lernte ich bei Hugo Ruf. Dann ging ich zu Leonhard oder zu Frau Leonhard nach Amsterdam und lernte da die holländische Manier kennen. Musica Antiqua war immer ein internationales Ensemble. Da waren Leute aus Wien, also die von Hanunko oder aus Salzburg von Hanunko kamen. Die Holländer waren da drin und wir Kölner, sodass wir eigentlich einen eigenen Stil entwickelten.
0: Und da natürlich die Frage, Stichwort eigener Stil. Sie haben, Reinhard Göbel, damit ja Ihr Laboratorium geschaffen mit Musica Antiqua Köln.
1: Ja.
0: Wenn Sie sagen, Sie haben die Leute zusammengeholt, waren selber immer sowas wie Primus Inter Pares als Konzertmeister, aber doch irgendwo auch Chef gewesen. Wie kam es denn eigentlich zur Gründung von Musica Antiqua?
1: Ja, das hat eine ganz witzige Raison, ganz witzigen Hintergrund. Also, wie das heute auch so ist, an einer Hochschule zwei Geiger zu finden, die miteinander spielen wollen und spielen können, muss man mit der Wünschelrute machen. Also Aussicht auf Erfolg ist dann nicht garantiert. Jedenfalls bin ich in den ersten Wochen meines Studiums in der Klasse Franz Josef Mayer rumgelaufen und habe gesagt, willst du mit mir spielen? Können wir spielen? Können wir Leclerc-Duette spielen? Also wir waren, es waren zwei Geiger da. Und dann kam natürlich irgendwann der Kölner Kirchenklüngel, kam auf uns zu und sagte, ey, könnt ihr da eine Buxtehude-Kantate spielen? Ja klar, die hatten wir dann vorbereitet, sodass so ging. Dann kamen auch drei Geigen und so weiter. Ich war ein Ensemblespieler. Ich war so erzogen, also aus der Schule heraus. Solidarität, Gruppe und sowas alles. Das waren meine Buzzwords im Kopf. So, und jetzt wurden wir gefragt, also für solche Kirchenmucken, Buxtehude-Kantaten oder was auch zu spielen, kriegten 50 Euro, während der Sänger 250 kriegte. Und ich sagte dann, nee Leute, wisst ihr was, wir machen Folgendes. Wir arbeiten so viel, dass wir auch 250 kriegen, ohne Sänger. Und das ging eigentlich relativ schnell. Und wissen Sie, wir haben jeden Tag, und das war dann später auch, also im Berufsleben war das Routine, wir haben jeden Tag gearbeitet, wir haben jeden Tag geprobt. Aber es war natürlich auch so, das muss ich zugeben, es war eine Experimentierbude für mich. Ich hatte mit Musica Antiqua, und das können Sie jetzt an den frühen Platten sehen, Schallplattenaufnahmen von Deutsche Grammophon, es gab ja kaum was anderes davor. Wir hatten immer, und die Grammophon nahm uns mit Kusshändchen, immer Dinge, wo die anderen noch nicht mal wussten, dass es das überhaupt gibt. Ach, Carlo Farina, wer hatte den denn schon mal gehört? Hat schon mal jemand was von Buonamente gehört? Hallo, bitte Wortmeldungen und so weiter. Und dann kam Telemann dazu, und den wir, glaube ich, von Anfang an irgendwie göttlich gespielt haben. Und so war das eine geritzte Sache. Und wir waren im Grunde genommen, ich war dem richtigen Repertoire im Grunde genommen abhold. Da musste man mich im Grunde genommen zu zwingen oder zu tragen. Also ich hätte mein ganzes Leben lang Bieberschmelzer, Farina und Heinrich Bach spielen können.
0: Aber ja. Ich habe was ganz Spannendes gefunden, nämlich eine Aufnahme nochmal Telemann, wo man sie mal, Reinhard Göbel, richtig solistisch hört mit Musica Antiqua Köln, nämlich das Solo A-Dur. Also Da waren sie dann doch mal richtig die Rampensau, die sie eigentlich immer sind, aber in dem Fall auch ganz ausdrucksstark.
1: Ja, wissen Sie, das kam natürlich dazu, das musste ich spielen, weil es zur Tafelmusik gehört und wir eine Gesamtaufnahme der Tafelmusik hatten. Aber Solo war nie mein geheimster Wunsch. Nein, ich wollte Ensemblespieler sein und das habe ich auch besser gemacht als Solo. Aber wir hören gerne.
0: Ich finde die Aufnahme klasse.

0: Das Solo A-Dur aus der Tafelmusik von Georg Philipp Telemann mit Reinhard Göbel, Solovioline und seinem Ensemble Musica Antiqua Köln. Und Reinhard Göbel ist Gast im Tea Time Talk hier im Gewandhausradio, was mich außerordentlich freut. Herr Göbel, ich finde es ja sehr spannend, wie viele Leute bei Ihnen mitgespielt haben in Musica Antiqua Köln und dann selber auch eigene Ensembles gegründet haben oder auch Solistenkarrieren gemacht haben.
1: Ja.
0: Wenn ich jetzt an Leon Berben denke, als Tastenspieler, der bei Ihnen Continuo gespielt hat zum Beispiel, oder an Jed Wenz, den Flötisten, der dann auch ein Ensemble hatte. Also Sie waren schon so eine Star-Kombo irgendwie.
1: Ja, das kann man so sagen. Wissen Sie, das hängt damit zusammen, dass ich keinerlei Berührungsängste in fremde Schulen hatte. Als mich die Cellisten dann, Gambisten und Cellisten, aus der ersten Besetzung verließen, da habe ich mich in Amerika umgeguckt und habe Phoebe Cary für 10 Jahre geholt.
0: Die aber heute auch ein Star ist.
1: Ja Gott, oh, das hängt ein bisschen davon ab, wie Sie Star definieren. Also
0: in der alten Musikszene.
1: Ja, sehr schön in der Altmusik. Aber manchmal verträgt man sich gut, manchmal ist das auch ausgeleiert. Dann aber Menschen haben auch andere Pläne, wollen lieber zu Hause sein, als für einmal musikalisches Opfer 2 Tage lang nach Malta zu fliegen und dann dort im Konzertsaal mit den Füßen im Wasser zu stehen und so weiter. Es gibt 1000 Gründe. Aber ich habe es bis zu einem gewissen Grad, also bis 32 Jahre lang, habe ich das ja immer geschafft, den Laden zusammenzuhalten und immer zu definieren, wo vorne ist. Aber nach 30 Jahren kommt also eine neue Generation da an. Und das wird jedes Ensemble haben. Schauen Sie, das haben Sie jetzt beim Brüggen-Ensemble, das haben Sie jetzt beim Concentus Musicus, Leonard Consort ist geschlossen. Dass Sie, wenn Sie junge Leute da reinnehmen, haben die nicht mehr diesen Gründungsgedanken. Ne? Die sind nicht mehr frisch, sondern die wollen in ein berühmtes Ensemble einsteigen. Und das merkt man natürlich dann. Und dann sagt man sich irgendwann, oder ich habe das nach 33 Jahren, habe ich das gesagt, so, jetzt reicht es aber auch.
0: Es klingt ein bisschen bitter, Reinhard. Ich habe Sie auch vor ein paar Jahren mal als Juror beim Bach-Wettbewerb erlebt, bei den Geigen. Und da haben Sie ja auch sich ein bisschen nicht ganz so begeistert geäußert über die jungen Geigerinnen und Geiger, die einfach nur nachspielen, was die Vorbilder vorspielen und nicht mehr selber Quellenstudium treiben, sich nicht so reinknien, wie Sie das gemacht haben. Also das ist schon so ein bisschen Kritikpunkt an der aktuellen jungen alten Musikgeneration.
1: Ja, das kann man durchaus so sagen. Musik machen ist im Grunde genommen genauso wie ein Jurastudium oder wie ein Medizinstudium. Sie müssen erstmal alles das machen, was die Generationen vor Ihnen getan haben. Also Sie müssen die Raisons kennen. Ne? Warum hat der so gespielt und was ist dabei? Und ich bin ganz, ganz felsenfest der Meinung, dass sich Bildung in einer Interpretation manifestiert. Vor allen Dingen bei jungen Leuten. Also entweder sind sie Gipfelstürmer oder aber sie holen sich das Beste und das Wahre aus den daseinenden Interpretationen raus und dudeln nicht alle nach. Wissen Sie, man hat ja heute die Tatsache, ich habe gerade aufgehört zu unterrichten am Mozarteum. Gut, nach 15 Jahren ist das sowieso immer dasselbe. Aber, weil ich meine, wenn mir jemand vorspielte, dann habe ich gesagt, wen imitieren Sie denn da mit dem, was Sie da machen? Ja, da habe ich das und das im Internet gesehen und so weiter. Ja, das habe ich auch schon gehört, dass Sie das im Internet gesehen haben und so. Also da werden keine Fragen gestellt, sondern da wird das nachgespielt, was andere Leute haben. Und das kann man sehr gut erkennen. Wissen Sie, aber wenn Sie jetzt auf den Bach-Wettbewerb zurückkommen, dann haben wir doch 3 Leute da gehabt, die sehr eigenständige und sehr vernünftige Leistungen gebracht haben. Aber einer meiner früheren Direktoren am Mozarteum, der hat mich mal irgendwann total deprimiert im Foyer gesehen und hat gesagt, Göbel, was ist los? Warum so ein Gesicht? Und dann, ja, das und das und so weiter. Und da sagt er, weißt du, da musst du dich dran gewöhnen. 97% Waggons, 3% Lokomotiven. Und so ist das natürlich auch bei so einem Bach-Wettbewerb. Also es sortiert sich dann. Es sind nicht 97% Lokomotiven und 3% Waggons, sondern umgekehrt.
0: Aber bei Musica Antiqua Köln waren es schon viele Lokomotiven. Da würde ich gerne noch mal drauf zurückkommen, auf die Ensemble-Geschichte. Was waren denn so die Höhepunkte? Was war das Tollste, was Sie mit Musica Antiqua Köln gemacht haben?
1: Ach Gott, das war sicherlich die Tafelmusik. Und da treffen Sie ja dann auch alte Bekannte. Das war so eine Zeit, Werner Erhard und Andrea Keller von Concerto, die kamen von Franz Josef Mayer. und lernten bei mir, wie man ein Ensemble aufbaut und wie man das macht und so weiter. Und als sie es gelernt haben, habe ich gesagt, so, jetzt macht euren eigenen Scheiß, ich hole mir wieder neue Leute. Ohne Boshaftigkeit, nein, wir sind immer Freunde geblieben. So, das war, Tafelmusik war Köln in seinen ganz großen Zeiten.
0: Also was ich ja noch gefunden habe, was mich sehr amüsiert, das war mir gar nicht so richtig klar. Ich mag sehr den Film Der König tanzt über Ludwig den 14. und seine Musiker am Hofe. Und da haben Sie den Soundtrack eingespielt, wie man so schön sagt, die Filmmusik mit Musiker Antiqua Köln. Wie kam denn das?
1: Naja, oh, das kann ich Ihnen erzählen. Das war eine super Begegnung. Also ich im Auto in die belgischen Ardennen, da hinten bei Spa zum Regisseur. Und dann habe ich gefragt, warum wollen Sie mich? Warum nehmen Sie nicht irgendeinen der Franzosen? Und dann hat er gesagt, ich will diesen virilen Stil, den Sie haben. Wir machen keinen Film über Madame Pompadour. Ha! Ja. Und so weiter. So, das war die Raison dafür. Und dann habe ich gesagt, also ich mache keinerlei Bearbeitungen, weil er ja in den Filmen davor so irgendwie Zusammenschnitte hatte und dies und jenes und so weiter, sondern ich mache nur Originalmusik. Und dabei ist es dann geblieben. Es war eine wunderbare Arbeit mit ihm zusammen. Also ich kriegte die Noten und wir hatten ein Lully-Orchester, also saßen sicherlich 8 Bratschen darum in irgendeiner Kölner Kirche und die machen diesen Mittelklang kein Kontrabass, weil es den in Frankreich noch nicht gab. Ich fragte dann, wofür brauchen Sie dieses Stück? Ja, da ist das und das im Hintergrund. Und dann sage ich, okay, wie viel brauchen Sie? Sagt er, 3 Minuten 24. Ich sage, komm Leute, einmal durch, mal gucken, wo wir hinkommen. Dann waren wir bei 3:21, dann sage ich, okay, nochmal komm, 3:24 brauchen wir. Muss ich dann selbst so regeln.
0: Oh, wunderbar. Und jetzt hören wir mal aus dieser Filmmusik den Auftritt des Apollo. Das ist natürlich der Sonnenkönig, Ludwig der 14. Was haben Sie da von Lully dazu speziell jetzt genommen? Also war das so die Frage, Auftritt des Apollo, welches Stück?
1: Ja, das war musikwissenschaftlich im Hintergrund unglaublich bien recherché. Also der Dramaturg hatte nur Sachen genommen, weil er wusste, der Göbel ist nicht für Bearbeitungen zuständig und er hatte nur Sachen genommen, die zu den Bildern passen. Also das ist natürlich aus irgendeiner Oper, ist das ein Entree. Aber da Ludwig der 14. ja sowieso in jeder zweiten Oper sein eigenes Entree getanzt hat, bis man ihm gesagt hat, Majestät, hören Sie auf, es sieht lächerlich aus. Und so weiter haben wir ganz viele Auftritte für Louis XIV in Musik.

0: Musiker Antiqua Köln mit Reinhard Göbel als Filmorchester. Auch das hat es gegeben. Und Reinhard Göbel ist zu Gast hier im Tea Time Talk im Gewandhaus Radio. Und ich würde aber von Frankreich und von Ludwig dem 14. nochmal nach Mitteldeutschland kommen. Sie haben ja unzählige Aufnahmen mit Musiker Antiqua gemacht von mitteldeutschen Komponisten, auch aus dem Dresdner Umfeld. Ich sag mal Hainichen, Selenka, der berühmte Schrank 2, wo ja zahlreiche Noten erhalten sind. Also Sie haben damit ja auch schon vor 1989 angefangen. Und das finde ich ziemlich spannend.
1: Ja, die Dresdner Musikalien waren für mich sozusagen die Grundlage meiner Etüden über die Brandenburgischen Konzerte. Weil es ja das Konzert mit verschiedenen Instrumenten gab. Also im Grunde genommen Sinfonia Concertante-artige Dinge, in denen mal zwei Flöten, zwei Oboen, danach zwei Geigen, zwei Celli, zwei Fagotte auftauchten und so weiter. Und ich sah das als Vorstufe oder als gleichzeitig zu den Brandenburgischen Konzerten an. Und dann war es aber auch so, ich darf das bekennen, ich muss es bekennen, also da die DDR für mich nicht zugänglich war, war das immer so der geheimste Wunsch. Ich möchte Dresden kennenlernen und meine Art von Vergangenheitsbewältigung bestand eben darin, diese Musik zu machen, also Hainichen und Piesendl und sowas. Aber Sie werden sich wundern, als wir zum ersten Mal Hainichen und Piesendl, also ein Dresdner Programm, auch mit dem Vivaldi-Konzert Perlorchester die Dresdner in Köln gemacht haben, sagte die Kritik, was für ein grauenhaftes Programm, was für eine entsetzlich langweilige Musik und so weiter. Und dann war ich erstmal, glaube ich, für 10 Jahre geheilt, kuriert davon und dachte, na ja gut, vielleicht nicht für Köln, aber dann eben für New York. Und dann nahm das Unheil seinen Lauf. Also als ich dann die Hainichen Concerti Grossi gemacht habe, das war ja dann schon nach dem Mauerfall, da stand die Welt Kopf. Nein, dass es das gibt, dass wir das übersehen hatten. Nun hatte Ludwig Güttler auch das eine oder andere Hainichen-Konzert gemacht, aber eben die großen Sachen, also mit allem drum und dran, mit Blockflöten, Oboen, Traversflöten, Fagotti und sowas, das gab es eben nicht. Ja, so kam ich denn eben so als Entdecker dieses Dresdner Repertoires in Frage. Also lange bevor man irgendwelche Sachen in Schrank 2 im Netz gucken konnte. Also ich war 20 Jahre, ich war 30 Jahre ahead.
0: Aber inzwischen haben Sie es ja auch in Dresden selber gemacht, diese Werke teilweise.
1: Ja,
0: und wie
1: können Sie ja.
0: Ist die Resonanz dann in Mitteldeutschland auch gewesen? Also was Sie quasi zurückgebracht haben, heimgebracht haben auch an Musik?
1: Das kann ich jetzt im Einzelnen nicht so bestimmen oder erkennen, aber ich glaube, inzwischen ist das Interesse an Dresden auch wieder ein bisschen abgeflaut. Es gibt bestimmte Sachen, die nur ich gemacht habe, also Oratorien von Hainichen, Lamentationen und so. Ich habe geglaubt, dass es sich besser durchsetzen wird, aber weltweit ist natürlich Bach die Nummer eins.
0: Das Spannende ist, alle diese Aufnahmen, über die wir gesprochen haben, von Musiker Antiqua Köln, gibt's jetzt bei der Deutschen Grammophon in einer gesamten Box. Also kann man sagen, der ganze Göbel. Und ich habe mich sehr amüsiert. Da gibt es auch einen Werbetrailer von der Deutschen Grammophon, wo Sie vor dieser Box sitzen und sagen, ganz enttäuscht, na, ich habe jetzt gedacht, die wäre golden.
1: Man hatte das zu meinem 70. Geburtstag gemacht und so. Das ist jetzt möglicherweise das letzte Mal, dass ich auf CD von Deutsche Grammophon erscheine.
0: Aber mit den gesammelten Werken eben.
1: Mit dem Gesamtwerk, ja, und mit allem drum und dran. Die Vorworte dazu zu den einzelnen Platten, die sind allerdings getrennt rausgekommen, wenn ich jetzt auch noch ein bisschen Werbung machen darf, im Verlag Kamprad. Also sind sämtliche und andere Texte auch erschienen. Es ist natürlich ganz toll, das zu haben. Es ist das Dokument sozusagen meines Lebens.
0: Dann hören wir jetzt Hainichen unbedingt, nämlich ein schön besetztes Concerto in F-Dur für zwei Hörner, zwei Flöten, drei Oboen, zwei Blockflöten und noch einiges mehr und Generalbass.

0: Musik von Johann David Heinichen, das Concerto F-Dur für zwei Hörner, zwei Flöten, drei Oboen und noch etliches mehr und Generalbass, wie ich vorhin sagte, mit Musiker Antiqua Köln und Reinhard Göbel, auch aus der Gesamtedition entnommen, die bei der Deutschen Grammophon erschienen ist. Und damit, Reinhard Göbel, wären wir in der letzten Gesprächsrunde hier im Tea Time Talk im Gewandhaus Radio. Sie sind hyperaktiv, stelle ich fest. Sie arbeiten mit der Staatskapelle Halle, jetzt hier in Leipzig, mit dem Neuenbachischen Collegium Musicum haben Sie gearbeitet. Noch etliche Baustellen mehr, also trotz Ende Musiker Antiqua Köln von Ruhestand keine Rede.
1: Naja, also Musiker Antiqua hat vor 20 Jahren aufgehört. Ja. Vor genau 20 Jahren. Manche Leute sagen ja, oh, ich hab gedacht, die gibt's noch. Nein,
0: ja, genau.
1: Das hat vor 20 Jahren aufgehört, aber es ist natürlich schön, wenn man noch so präsent ist und so. Also meine Baustellen sind moderne Orchester, Münchner Radio, Köln, der Westdeutsche Rundfunk, Barocksolisten in Berlin.
0: NBCM in Leipzig, Staatskapelle Halle für Mitteldeutschland.
1: Auch kleine, auch wirklich klitzekleine Kombos irgendwie aus dem B- oder C-Bereich. Ich habe keinerlei Manschetten und ich muss nicht nur zu den Großen gehen. Also Musiker Antiqua hat vor 20 Jahren geendet. Und endet meine Karriere als Professor. Was mache ich weiter im Unruhestand? Na, ich arbeite so weiter. Ich habe meine Forschungsbereiche, also Johann Christian Bach, galante Musik vor Mozart, Mozart-Bearbeitung und natürlich, und das mache ich am liebsten hier bei Ihnen, also in Leipzig, also das mitteldeutsche Repertoire. In Berlin kommt immer Berlinisches, denn berlinische Stücke müssen auch berlinisch gespielt werden.
0: Wie preußisch Reichert. Korrekt.
1: Genau. Und meine Unterrichtskarriere ist eben auch beendet. Ich habe eine Liste von Leuten, also vielleicht 20, 25 Studenten rausgebracht, die international sehr erfolgreich sind. Klar, Johannes Bramsohler ist der bekannteste oder vielleicht der erfolgreichste.
0: Und da darf ich mal unterbrechen. Das finde ich nämlich sehr spannend. Dem haben Sie eine historische Geige aus Ihrem Besitz gegeben. Das sieht mir so ein bisschen nach Ritterschlag aus, Johannes Bramsohler.
1: Die habe ich ihm nicht gegeben, die hat er sich genommen. Die hat er erworben. Ja, Johannes Bramsohler ist vom Interesse und von der Aktivität her sicherlich ein ganz würdiger Nachfolger. Man soll seine Nachfolger nie selbst ernennen, sondern lass mal, das werden die untereinander schon irgendwie regeln. Aber es gibt eben auch andere, die nicht so ganz vorne sind und trotzdem Geisteshaltung und intellektuellen Einsatz weiterbringen. Also das Amida-Quartett hat bei mir studiert und viel gelernt. Und jetzt bin ich hier. Also ich erkläre meinen Musikern, ob nun in Berlin oder auch in Leipzig oder wo auch immer, warum die Raison d'être für welche künstlerische Lösung.
0: Letzte Frage. Wo entspannen Sie? In Ihrem Archiv in Siegen, in Ihrem Haus, worüber wir gesprochen haben? Oder gibt es auch Seelenlandschaften? Nein, am Steuer.
1: Ich entspanne am Steuer und auf dem Balkon mit Kunstbüchern. Also meine Hobbys sind Kochen, Geologie, Kunst vor allen Dingen, also natürlich 17. bis 18. Jahrhundert, aber eher schon 17. Und am Steuer Landschaft gucken. Mhm. Finde ich ganz toll. Also jedes Mal, wenn ich von Leipzig oder von Halle Richtung Westen fahre oder von Westen kommen und so weiter, muss ich durch die goldene Aue. Also, dann geht mein Adrenalinspiegel hoch und ich bin glücklich.
0: Landschaft lieben, da passt natürlich die letzte Musik, die ich ausgewählt habe, ganz gut. Sich üben im Lieben von Johann Sebastian Bach aus
1: Nur zu.
0: Der Hochzeitskantate. Die haben Sie mit Christine Schäfer aufgenommen, mit Musiker Antiqua Köln.
1: Ja.
0: Erinnern Sie sich daran noch?
1: Oh ja, Aufnahmen mit Christine Schäfer sind unvergesslich, unvergessbar, muss man eigentlich sagen. Eine ganz, ganz tolle Musikerin, Naturtalent. Die dreht sich um und sagt, oh, ist ein bisschen schnell, aber ich versuche mal zu machen. Und dann geht die los wie eine Rakete. Ganz toll, wunderbar.
0: Tea Time Talk mit Reinhard Göbel. Herzlichen Dank, dass Sie da waren.
1: Gerne.

Aus der Klaviersuite Molaine des bretonischen Pianisten und Komponisten Didier Squibon diese Nummer. Fraglos eine Musik, die Bilder evoziert, Bilder bretonischer Landschaften.

1963 nach London, um zwei Opern für das King's Theatre zu schreiben. Die erlebten zahllose Aufführungen und Bach blieb in der britischen Metropole, um beispielsweise Konzerte und Sinfonien zu komponieren. Was die Sinfonien angeht, haben Dirigent David Zinman und das Netherlands Chamber Orchestra durch Einspielungen in den 1970er Jahren maßgeblich dazu beigetragen, den Werken zu Bekanntheit zu verhelfen. Allegro, der erste Satz aus Johann Christian Bachs Sinfonie G-Moll, Opus 6, Nummer 6. David Zinman dirigiert das Netherlands Chamber Orchestra.

0: Johann Christian Bach, die Sinfonie G-Moll, Opus 6, Nummer 6, gegeben vom Netherlands Chamber Orchestra. Am Pult David Zinman.
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0: Auf der Agenda im Folgenden Musik von Christian Heinrich Rink. Der war thüringischer Provenienz, avancierte in Gießen zum Universitätsmusikdirektor. Insbesondere als Orgelvirtuose galt er als führender Musiker seiner Zeit und unternahm regelmäßig Konzertreisen ins In- und Ausland. Zu seinen Kammermusikwerken zählt unter anderem das Klaviertrio G-Dur. Hören wir daraus den dritten Satz Rondo Allegretto, eine Aufnahme mit dem Trio Parnassus.

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Das Trio Parnassos spielte den dritten Satz Rondo Allegretto aus dem Klaviertrio G-Dur von Christian Heinrich Rinck.

0: Der galizische Tanz, G-Moll, Opus 2, Nummer 3 von Juliusz Zaremski. Andrzej Borejko leitete das iCulture Orchestra. Zaremski, der bereits mit 31 Jahren gestorbene polnische Komponist und Pianist, ein Schüler Franz Liszts, hinterließ nur vergleichsweise wenige Werke, vor allem Kammermusik, Liedvertonungen und Klavierwerke. Auch er seinerzeit unterwegs auf Konzertreisen in vielen europäischen Ländern.
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0: Weiter mit dem Concerto F-Dur für Violine, zwei Oboen, Fagott, zwei Hörner, Streicher und Basso Continuo, Riumverzeichnis 569 von Antonio Vivaldi. Mathieu Lussier am Pult des kanadischen Ensembles Les Violons du Roi.

Antonio Vivaldis Concerto F-Dur Rium Verzeichnis 569 in der Lesart des Ensembles Les Violons du Roi unter Mathieu Lussier. Jimmy Page, der Komponist des folgenden Stückes, das Luca Bianca für Laute und Triple Harp arrangierte. Tangerine, Margaret Köll und Luca Bianca.

0: Tangerine, Margret Köll, Triple Harfe und Luca Pianca Laute mit einer Nummer von Jimmy Page.
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0: Damit zu Felix Mendelssohn Bartholdy und dessen vierter Sinfonie A-Dur Opus 90, der sogenannten italienischen. Der Finalsatz daraus, Saltarello Presto. John Elliott Gardiner dirigiert die Wiener Philharmoniker.

Seltene, aber inspirierende Paarung, John Elliott Gardiner und die Wiener Philharmoniker. Wir hörten den vierten Satz Saltarello Presto aus der Sinfonie Nummer 4 A-Dur Opus 90 von Felix Mendelssohn Bartholdy. Gewandhaus Radio, relativ selten aufgeführt, aber durchaus der Entdeckung wert, die Violinkonzerte des Italieners Giovanni Battista Viotti. Der Geiger und Komponist reüssierte als Mitglied der Königlichen Kapelle in Turin, bereiste als gefeierter Virtuose den ganzen Kontinent und wirkte in Paris unter anderem in Diensten der Königin Marie Antoinette. Christian Tetzlaff, der Solist in Viottis Konzert Nummer 22 in A-Moll. Der erste Satz ist überschrieben Moderato. Paavo Järvi am Pult des Deutschen Sinfonieorchesters Berlin.

0: Giovanni Battista Viotti, der erste Satzmoderator aus dem Violinkonzert Nummer 22 A-Moll. Solist Christian Tetzlaff an der Seite des Deutschen Symphonieorchesters Berlin unter Paavo Järvi.
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Sie trägt den Beinamen La Campanella. Franz Liszt's Grand Étude de Paganini Nummer 3 Gismoll. Die Lesart von Junji Chen bei Gewandhausradio.

La Polonaise, das Il Suonar Parlante Orchester unter der Leitung von Vittorio Gelmi mit Musik von Mara Marais. Ja, nach diesem tänzerischen Entree in die spätromantischen, teilweise auch impressionistisch gefärbten Klangwelten des finnischen Komponisten Toivo Kuala. Das Turku Philharmonic Orchestra unter Leif Segerstam mit dem ostrobotnischen Tanz aus der südostrobotnischen Suite Kulas.

Toivokuula komponierte diesen ostrobotnischen Tanz. Leif Segerstam dirigierte das Turku Philharmonic Orchestra. Gewandhausradio, wir bleiben in der Zeit der Wende vom 19. zum 20. Jahrhundert mit Musik

0: Klarinettist Michael Collins und Pianist Michael McHale mit der Sicilienne von Maria Theresia von Paradis.
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Das Konzert für Klarinette, Viola und Orchester Opus 88 von Max Bruch. Der zweite Satz Allegro Moderato in der Lesart von Jean-Luc Votano, Arnaud Tourette und dem Orchestre Philharmonique de Liège-Wallonie Bruxelles unter Pascal Roffet. Gewandhausradio. Die meisten kennen ihn ausschließlich als Filmmusikkomponisten und also im Zusammenhang mit Federico Fellinis Meisterwerken. Das aber greift erheblich zu kurz, denn Nino Rota schrieb neben rund 150 Filmmusiken Sinfonien, Kammermusik, Konzerte, Opern und Messen. Sarah O'Brien mit der Sarabanda aus Sarabanda e Toccata per Arpa.

0: Die Schweizer Raffinistin Sarah O'Brien mit einer Sarabanda von Nino Rota.
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0: Damit zu einem der herausragenden Klavierkonzerte von Wolfgang Amadeus Mozart. Die Rede ist vom Konzert Nummer 23 A-Dur, Köchelverzeichnis 488. Viele Referenzaufnahmen wären zu benennen, etwa die von Wilhelm Kempf oder Gesa Ander. Kaum bekannt hierzulande ist die französische Pianistin Elisabeth Sombart, die unter anderem bei Pianolegende Bruno Leonardo Gelber und Dirigent Sergiu Celibidache lernte. Das Konzert für Klavier und Orchester Nummer 23 A-Dur, Köchelverzeichnis 488 von Wolfgang Amadeus Mozart. Elisabeth Sombart wird begleitet vom Royal Philharmonic Orchestra unter Pierre Vallée.

0: Elisabeth Sombart, die Solistin im Klavierkonzert Nummer 23 A-Dur, Köchelverzeichnis 488 von Wolfgang Amadeus Mozart. Das Royal Philharmonic Orchestra musizierte unter Pierre Vallet.
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0: Ins Gewandhaus zu Leipzig. Die Musiker des Gewandhausorchesters, sie bilden nicht nur einen der führenden Klangkörper weltweit, sie stehen auch für unterschiedliche Ensembles und Kammermusikformationen. Zu den bekanntesten zählt fraglos das Gewandhausquartett. In dessen imposanter Diskografie findet sich auch eine Einspielung des dritten Streichquartetts in D-Dur Opus 44.1 von Felix Mendelssohn Bartholdy. Wir hören den dritten Satz, Andante espressivo con moto.

Zu Gast im Gewandhausradio das Gewandhausquartett in der Besetzung Frank-Michael Erben, Konrad Suske, Volker Metz und Jörn Jakob Timm. Wir brachten den dritten Satz Andante espressivo con moto aus dem Streichquartett Nummer 3 D-Dur Opus 44.1 von Felix Mendelssohn-Bartholdy.

Alessandro Stradella, das Concerto Grosso, die Viole, der zweite Satz, Allegro. Das Capriccio Barockorchester musizierte unter der Leitung von Konzertmeister Dominik Kiefer. Alexandra Sostmann im Folgenden mit der Lord Salisbury Galliard von Orlando Gibbons. Der englische Renaissancemeister schrieb sie als Trauermusik auf den Tod des Aristokraten.

Orlando Gibbons, der Komponist und Tastenvirtuose, einer der bedeutendsten Meister der elisabethanischen Epoche. Alexandra Sostmann bei Gewandhausradio mit der Lord Salisbury Galliard.

0: Opa ohne Worte, O quante volte, die Aria aus I Capoletti e I Montecchi von Vincenzo Bellini, hier in der Bearbeitung für Trompete und Orchester. Matilda Lloyd wurde begleitet von der Britten Sinfonia unter Roman Gamba.
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0: Dass Klavierkonzerte aus dem 18. und 19. Jahrhundert zumeist auch in einer Fassung für Klavierquartett oder Klavierquintett vorliegen, hat einen einfachen Grund. Sie konnten in solchen Kammermusikversionen auch beispielsweise in Salons oder in kleinerem Rahmen aufgeführt werden. Und das nicht immer zum Nachteil der Werke, die oft erst im kleinen Format ihre künstlerische Essenz freigeben. Hören wir Chopins Konzert in F-Moll Opus 21 in der Version für Klavier und Streichquintett. Der dritte Satz, Allegro Vivace, hier mit Kevin Kenner, begleitet vom Apollon Musaget Quartett und dem Kontrabassisten Slawomir Rosbach.

Kevin Kenner, das Apollon Musaget Quartett und Kontrabassist Slawomir Roswach mit dem dritten Satz Allegro Vivace aus Frédéric Chopins Klavierkonzert F-Moll Opus 21 in der Fassung für Streichquintett und Klavier. Ausgesprochen subtile Lesart, die die tiefen Dimensionen des Werkes stilprägend zum Leuchten bringt. Gewandhausradio, auf der Agenda ein Lautensolo, eine Courante von Jakob Reis. Michael Gondko spielt auf einem restaurierten Instrument aus dem Jahr 1595.

0: Besonders klangen schön diese Laute aus dem Jahr 1595. Michael Gondko mit einer Courante von Jakob Reis, einem polnischen Meister, der als Lautenist am französischen Hof reüssierte und in Paris starb.
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0: Damit auf die britischen Inseln. Durchaus bemerkenswert ist die Tatsache, dass insbesondere die englischen Neoromantiker eine ausgeprägte Nähe zur Renaissance-Musik ihres Landes zelebrierten. So auch Ralph Vaughan Williams. Das London Symphony Orchestra unter Sir Adrian Boult mit der Fantasia on Greensleeves.

Flagellation, eine Nummer aus Miroir de Pen des niederländischen Komponisten Hendrik Andriessen. Sopranistin Roberta Alexander an der Seite des Netherlands Radio Chamber Orchestra.

0: Andantino, der Kopfsatz aus der Sonate für Oboe und Klavier D-Dur Opus 166 von Camille Saint-Saëns. Eine Aufnahme mit Céline Moinet und Florian Uhlig.
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0: Kritik und Publikum waren sich einig. Mit den Einspielungen der württembergischen Sonaten von Carl Philipp Emanuel Bach war dem US-Pianisten Keith Jarrett ein weiterer künstlerischer Coup der Extraklasse gelungen. Geheimnis des Labels allerdings bleibt, warum die bereits 1994 aufgenommenen Bänder erst 2023 veröffentlicht wurden. Wie auch immer. Keith Jarrett mit der Sonate Nummer 4 in B-Dur von Carl Philipp Emanuel Bach.

Die württembergische Sonate Nummer 4 B-Dur von Carl Philipp Emanuel Bach in der Lesart von Keith Jarrett. Gewandhausradio anliegt mit La Nuit et l'Amour, ein Zwischenspiel aus der Ode Symphonique Ludus pro Patria von Augusta Olmes. Patrick Davin dirigiert die Staatsphilharmonie Rheinland-Pfalz.

0: Ernest Bloch from Jewish Life. Der Kopfsatz Prayer, Andante Moderato, gegeben von Cellist Edgar Moreau und dem Luzerner Sinfonieorchester unter Michael Sanderling.
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1: Und zu diesem Konzertabend begrüßt sie Martin Hoffmeister. Protagonist der vor uns liegenden 2,5 Stunden ist der 2015 gestorbene Dirigent Kurt Masur. Nachhaltige Spuren hat Kurt Masur im deutschen, im europäischen und amerikanischen Musikleben hinterlassen. Nach ersten Anstellungen in Berlin und Dresden avancierte er 1970 zum Gewandhauskapellmeister, 1991 zum Musikdirektor der New York Philharmonic, im Jahr 2000 zum Chefdirigenten des London Philharmonic Orchestra, schließlich 2002 zum Chefdirigenten des Orchestre National de France. Darüber hinaus gastierte er regelmäßig bei anderen führenden Klangkörpern wie etwa den Wiener und Berliner Philharmonikern. Aber nicht nur dafür gilt es, Kurt Masur zu rühmen, denn in seiner 26-jährigen Amtszeit als Gewandhauskapellmeister formte er das Orchester zu einem der führenden der europäischen Szene, spielte eine entscheidende Rolle bei der Entscheidung für den Bau des neuen Leipziger Gewandhauses und bei der Renovierung des Mendelssohn-Hauses zu einem der attraktivsten Komponistenmuseen des Kontinents. Masurs Kernrepertoire integrierte neben den Beethoven-Sinfonien insbesondere die kanonischen Werke von Brahms, Schumann, Mendelssohn und Bruckner, schloss aber auch Musik des 20. Jahrhunderts von Komponisten wie etwa Schostakowitsch, Lutoslawski, Henze oder Penderecki mit ein. Von lebenslanger zentraler Bedeutung für Masurs Schaffen war fraglos das Werk Felix Mendelssohn-Bartholdys, das sowohl auf den Bühnen als auch in den Aufnahmestudios seine Priorität genoss. Beginnen wir entsprechend diese Konzertsendung mit einem der bemerkenswertesten Werke des Mannes, der während seiner 12-jährigen Amtszeit als Gewandhauskapellmeister Leipzig in den Rang einer der führenden Musikmetropolen Europas katapultierte. Die Rede ist von Mendelssohns dritter Sinfonie A-Moll Opus 56, der sogenannten schottischen, die er 1842 vollendete und im Leipziger Gewandhaus am 3. März des Jahres zur Uraufführung brachte. Kurt Masur dirigiert das Gewandhausorchester.

Felix Mendelssohn Bartholdy, Sinfonie Nummer 3 A-Moll, Opus 56. Kurt Masur dirigierte das Gewandhausorchester Leipzig. Sie empfangen Gewandhausradio und die laufende Konzertsendung ist dem ehemaligen langjährigen Gewandhauskapellmeister Kurt Masur gewidmet, dem insgesamt 26 Jahre gegeben waren, um das Orchester klanglich zu formen. Zu Masurs bevorzugten Solistinnen über die Jahre zählte die georgisch-russische in Wien residierende Pianistin Elisabeth Leonskaja, an deren Seite der Dirigent auch zahlreiche Schallplattenprojekte realisierte, beispielsweise die beiden Brahms-Konzerte. Das zweite in B-Dur Opus 83 entstand 22 Jahre nach dem ersten zwischen 1878 und 81 und wurde am Ende des Jahres mit Erfolg in Budapest uraufgeführt. Brahms selbst übernahm dabei die Rolle des Solisten. Johannes Brahms, Konzert für Klavier und Orchester Nummer 2 B-Dur Opus 83. Elisabeth Leonskaja wird begleitet vom Gewandhausorchester unter Kurt Masur.

Gewandhaus Radio, die heutige Konzertsendung im Zeichen des ehemaligen Gewandhauskapellmeisters Kurt Masur. Wir brachten zuletzt das Klavierkonzert Nummer 2 B-Dur Opus 83 von Johannes Brahms. Solistin Elisabeth Leonskaja wurde begleitet vom Gewandhausorchester Leipzig. Am Pult Kurt Masur. Zu den regelmäßig unter Masur aufgeführten Komponisten gehörten auch Meister russischer Provenienz wie Tschaikowski, Mussorgsky, Rimski-Korsakow, Prokofjew oder Schostakowitsch. Peter Tschaikowskis zweite Sinfonie, C-Moll Opus 17, entstand 1872 in Kamjenka, in einer Region also der heutigen Ukraine. 1879-80 fertigte der Komponist eine zweite Fassung und damit die Version, die heute zumeist zur Aufführung gelangt. Stilbildendes Element der Sinfonie sind die von Tschaikowski integrierten ukrainischen Volksmelodien. Uraufgeführt wurde das Werk Anfang 1873 in Moskau. Hören wir Peter Tschaikowskis Sinfonie Nummer 2 C-Moll Opus 17, die sogenannte Kleinrussische. Kurt Masur leitet das Gewandhausorchester Leipzig.

Peter Tschaikowski, die Sinfonie Nummer 2 C-Moll Opus 17, gegeben vom Gewandhausorchester Leipzig unter Kurt Masur. Zum Abschluss der heutigen Konzertsendung mit Aufnahmen des ehemaligen Gewandhauskapellmeisters Kurt Masur nun das Violinkonzert Nummer 1 G-Moll Opus 26 von Max Bruch. Das 1868 beendete Werk zählt zu den meistaufgeführten des Komponisten und war gewidmet dem renommierten Geiger Joseph Joachim, der auch bei der Uraufführung den Solopart übernommen hatte. Für die Einspielung des Konzertes im Jahr 1993 hatte Kurt Masur den russisch-israelischen Geiger Maxim Wengerow ins Gewandhaus gebeten. Max Bruch, das Konzert für Violine und Orchester Nummer 1 G-Moll, Opus 26.

Maxim Wengerow, der Solist im Violinkonzert Nummer 1 G-Moll Opus 26 von Max Bruch. Er wurde begleitet vom Gewandhausorchester Leipzig. Die Leitung lag in den Händen von Kurt Masur. Gewandhausradio und soweit dann auch unsere Konzertsendung. Mit Dank für Ihr Interesse verabschiedet sich Martin Hoffmeister.

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1: Durch diese Stunde begleitet sie Martin Hoffmeister.

Aus der Oper Enrico Leone von Agostino Steffani, diese RG, gegeben von den Sonatori della Giosamacca. Wir bleiben in Italien mit Musik von Luigi Boccherini. Das Ensemble Neues Berliner Kammerorchester unter Michael Erxleben mit dem vierten Satzfinale aus der Sinfonie Nummer 13 C-Dur Opus 37 Nummer 1.

Gewandhaus Radio. Sie hörten das Finale aus der Sinfonie Nummer 13 C-Dur, Opus 37 Nummer 1 von Luigi Boccherini. Michael Erxleben am Pult des Ensembles Neues Berliner Kammerorchester. Johann Sebastian Bach, seine Konzerte für Tasteninstrumente zählen zu den am meisten eingespielten Werke der Gattung. Gleich, ob die Wahl der Solisten auf ein Cembalo oder einen modernen Konzertflügel fiel. Hier ist Beatrice Rana mit dem dritten Satz Allegro aus dem Konzert Nummer 2 E-Dur Werkeverzeichnis 1053. Rana wird begleitet von der Amsterdam Sinfonietta.

Beatrice Rana und die Amsterdam-Sinfonietta mit dem dritten Satz Allegro aus dem Konzert Nummer 2 E-Dur, Werkverzeichnis 1053 von Johann Sebastian Bach. Dessen berühmtester und zu Lebzeiten höchst erfolgreicher Sohn Karl Philipp Emanuel zeichnet für das folgende Duo für Klarinette und Fagott verantwortlich. Wir hören den zweiten Satz daraus Allegro. Dieter Klöcker, Klarinette, und Karl Otto Hartmann, Fagott.

auch der kleinen Form zugetan, der zweite überlebende Sohn Johann Sebastian Bachs, Karl Philipp Emanuel. Dieter Klöcker und Karl Otto Hartmann mit dem Allegro aus dem Duo für Klarinette und Fagott. Gewandhausradio Ottorino Respighi, zu Beginn des 20. Jahrhunderts ein Protagonist der italienischen Komponistenszene mit originärer Klangsprache, die allerdings geprägt war vom französischen Impressionismus ebenso wie vom Klassizismus. Insbesondere Respighis koloristisches Vermögen und sein Geschick, Renaissance- und Barockvorlagen mit neuem Klanggewand zu versehen, zeitigten einschlägige Erfolge. Das Ensemble Sinfonia 21 unter Richard Hickox mit Italiana aus der dritten Suite aus Alte Weisen und Tänze.

Anna Torge, die Solistin im dritten Satz Allegro aus dem Mandolinenkonzert B-Dur Rium Verzeichnis 548 von Antonio Vivaldi. Torge wurde begleitet vom Ensemble Il Cantino. Was uns führt zu Dmitri Schostakowitsch, aus dessen Suite für Jazzorchester Nummer 2, der Lyrische Walzer. Stephen Sloan leitet das Rundfunksinfonieorchester Berlin.

Der lyrische Walzer aus der zweiten Suite für Jazzorchester von Dmitri Schostakowitsch, gelesen vom Rundfunk-Sinfonieorchester Berlin unter Stephen Sloan. Mit Heinrich Josef Beermann damit zu einem Komponisten und Klarinettisten, der in der ersten Hälfte des 19. Jahrhunderts nach Anstellungen in Berlin, vor allem in München, zu Ehren kam und der zudem als Virtuose zahlreiche Konzertreisen durch ganz Europa unternahm. Von gegenseitiger Inspiration getragen waren Beermanns Freundschaften zu Karl Maria von Weber und Felix Mendelssohn. Aufliegt Beermanns Concertino in C-Moll, der dritte Satz Rondo Allegretto Vivo in der Lesart von Dieter Klöcker, begleitet vom Prager Kammerorchester.

Dieter Klöcker, Klarinette und das Prager Kammerorchester mit dem dritten Satz Rondo Allegretto Vivo aus dem Concertino C-Moll von Heinrich Josef Beermann. Auf der Agenda Klaviermusik von Domenico Cimarosa. Victor San Giorgio spielt den zweiten Satz Andantino Grazioso aus der Sonate A-Dur, Werkeverzeichnis 22.

Bedeutung erlangte er insbesondere mit seinen Opern. Darüber hinaus reüssierte er mit geistlichen Werken, Sinfonien und Klaviersonaten Domenico Cimarosa. Victor San Giorgio mit dem zweiten Satz Andantino Grazioso aus der Sonate A-Dur Cimarosas. Sie empfangen Gewandhausradio. Zu den stilprägenden Barockmeistern von den britischen Inseln zählt der mit 2 Jahren erblindete Komponist, Organist und Geiger John Stanley, ein Freund Händels und William Boyces. Das Ensemble The Parley of Instruments unter Roy Goodman mit dem Concerto Nummer 1 D-Dur des Engländers.

John Stanley, das Concerto Nummer 1 D-Dur in der Lesart des Ensembles The Parley of Instruments. Die Leitung lag in den Händen von Roy Goodman. Im Folgenden Musik von Andreas Romberg. Das Ardinghello Ensemble mit dem zweiten Satz Menuetto Allegro Moderato aus dem Quintett für Flöte, Violine, zwei Violen und Violoncello in E-Moll.

Johann Baptist Warnhall, der böhmische Komponist, ein eminent produktiver Kopf, der nicht weniger als rund 1300 Werke hinterließ, darunter 73 Sinfonien. Den Kopfsatz der Sinfonie C-Moll, Allegro Moderato, spielte die Toronto Camerata am Pult Kevin Mellon. Gewandhausradio, wir kommen zu Franz Schubert, der Wanderer an den Mond. Alexander Schmalz begleitet Tenor Benedikt Christiansson.

aus Kleine Tonbilder Opus 19, diese Humoreske von Nils Wilhelm Gade. Eine Aufnahme mit Marie-Louise Bodendorf.

0: Finale Presto, der vierte Satz aus der Sinfonie Nummer 52 C-Moll, Hoboken 1,52 von Joseph Haydn. Giovanni Antonini dirigierte das Ensemble Il Giardino Armonico.
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0: Die Sonaten des Neapolitaners Domenico Scarlatti, ein Füllhorn von Farben, tänzerischer Anmut, Verspieltheit, virtuoser Wolte und freudiger wie melancholische Einlassungen. Christoph Ulrich zum Auftakt der Stunde mit der Sonate C-Dur Kirkpatrick-Verzeichnis 330.
1: Franz Schubert hinterließ nicht nur 7 vollendete Sinfonien, sondern auch 5 nicht fertiggestellte bzw. Sinfoniefragmente, von denen einige von kundigen Musikwissenschaftlern aufgrund von Klavierskizzen entweder orchestriert oder gar orchestriert und vollendet wurden. Brian Newbold beispielsweise orchestrierte das Fragment von Schuberts D-Dur-Sinfonie, Deutschverzeichnis 708a. Allegro vivace, der erste Satz in der Lesart des Scottish Chamber Orchestra unter Charles Mackerras.

0: Ja, bedauerlich, dass Franz Schubert diese Sinfonie in D-Dur und damit diesen Kopfsatz Allegro Vivace nicht zu vollenden vermochte. Immerhin dürfen wir eine ungefähre Vorstellung erlangen von dem Werk, da Musikologe Brian Newbold die fragmentgebliebene Klaviervorlage orchestrierte. Charles Mackerras dirigierte das Scottish Chamber Orchestra.
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2: Damit in die Klangwelten des französischen Barock und zu Musik, die am Hof von Versailles aufgeführt wurde, unter der Herrschaft der Könige Ludwig dem 13. und Ludwig dem 14.

Libertin, ein unbekannter französischer Barockmeister, schrieb diese Piece für den Versailler Hof, gelesen von Jordi Savall und seinem Concert des Nations.

0: Georg Philipp Telemann, das Trompetenkonzert Nummer 21 in F-Moll. Solist Joachim Schäfer wurde begleitet von den Bratislava Chamber Soloists.
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2: Weiter mit Musik des mährisch-österreichischen Mozart-Zeitgenossen Leopold Wranitzky. Hören Sie die London Mozart Players unter Matthias Barmatt mit dem zweiten Satz Rüs Allegretto Minore Maggiore aus der Sinfonie D-Dur Opus 36.

Gewandhausradio, Leopold Wranitzky, die Sinfonie D-Dur, Opus 36, der zweite Satz Russ, Allegretto, Minore, Maggiore, Matthias Barmhardt am Pult der London Mozart Players.

0: Suite für ein Orgelwerk, so beschrieb Ludwig van Beethoven eines seiner wenigen Werke für das Instrument, ein Werk ohne Opuszahl. Dessen erster Satz, Allegro, hörten wir in der Bearbeitung für Bläserquintett, das Danish Wind Quintett musizierte.
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2: In den Kosmos des italienischen Frühbarock mit einer Kurrente für Theorbe und Harfe von Hieronymus Kapsberger. Eine Aufnahme mit Pernell, Marzorati und Albane Ims.

0: Gewandhausradio, hochdekorierter Geiger, Komponist und Kapellmeister, der italienische Barockmeister Giuseppe Valentini. Wir brachten das Concerto Grosso für vier Violinen A-Moll Opus 7 Nummer 11, den zweiten Satz Allegro. Chiara Banchini leitete das Ensemble 415.
1: Auf der Agenda im Folgenden das Concertino C-Dur Hoboken-Verzeichnis 1810 von Joseph Haydn. Melodie Zhao, die Schweizer Pianistin chinesischer Provenienz, wird begleitet von der Kamerata Schweiz unter Howard Griffith.

Melodie Ciao von dieser jungen Schweizer Pianistin und Komponistin wird noch zu hören sein. Sie studierte in Peking, Genf, Berlin, Brüssel, in Paris und Wien in der österreichischen Metropole bei Pianolegende Paul Badura Skoda. Bereits mit 13 legte sie eine Gesamteinspielung der Chopin-Etüden, mit 19 eine Aufnahme sämtlicher Beethoven-Sonaten vor. Chapeau! Wir hörten Ciao an der Seite der Camerata Schweiz unter Howard Griffith mit dem Concertino C-Dur Hoburgen 1810 von Joseph Haydn.

0: Miranda Allegretto aus der Bühnenmusik zu Der Sturm, Opus 109 von Jean Sibelius. Diese Nummer gegeben vom Gothenburg Symphony Orchestra. Die Leitung lag in den Händen von Santo Matthias Ruvali.
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2: Nach dem Tod von Jean-Baptiste Lully avancierte Michel Richard de Lalande zu einem der musikalischen Günstlinge von Ludwig XIV. Seine Musik wurde am Hofe in Versailles aufgeführt, überdies unterwies der Komponist die Töchter des Königs im Cembalo-Spiel. Les Folies de Cardiano, so nannte de Lalande sein zweites Ballett für den Regenten. Hier die finale Nummer daraus, Dernière Air. Eine Aufnahme mit dem Ensemble Baroque de Limoges unter Christophe Coin.

Voller Anmut und gemessenen Schrittes dieser Tanz aus dem Ballett Les Folies des Cardenaux von Michel Richard de Lalande. Das Ensemble Baroque de Limoges unter Christophe Coeur mit der Dernier R. Sie empfangen Gewandhausradio.

0: Felix Mendelssohn Bartholdy, der dritte Satz Intermezzo Allegro Moderato aus dem Klavierquartett Nummer 2 in F-Moll. Wir hörten ein Quartett um den Pianisten Roberto Proceda mit Gabriele Piranunzi, Francesco Fiore und Gabriele Gemignani.
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2: Karl Ditters von Dittersdorf. Im Zweitberuf verdingte sich der Geiger und Komponist als Forstmeister. Als Hofkapellmeister in verschiedenen Anstellungen und bischöflicher Kapellmeister wurde der Österreicher Ditters vom Kaiser schließlich in den Adelsstand erhoben. Er war erfolgreich als reisender Violinvirtuose und hinterließ eine stattliche Anzahl von Werken, darunter 32 Opern. Auf der Agenda jetzt eines der populärsten Werke aus dessen Feder, das Harfenkonzert A-Dur. Den dritten Satz daraus, Rondo Allegretto, hier mit Andrea Weg, Harfe und den Budapest Strings.

Andrea Weg, die Solistin im dritten Satz Rondo Allegretto aus dem Harfenkonzert A-Dur von Karl Ditters von Dittersdorf. Sie wurde begleitet von den Budapest Strings.